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Felix Jähn und Cascada mit Boy, You Turn Me.

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Olivia Dean mit So Easy to Fall in Love.

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One Republic mit Need Your Love.

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Teddy Swims mit Mr. Know-It-All.

0: Mit Taylor Swift starten wir rein in den Dienstagmorgen. Jetzt gleich ist es 6:05.
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0: Belgien hält die Fahne hoch fürs 100,5-Revier, Fabian Flemmer.
2: Ja, und auch für den Fußball. Die Belgier trotzen einem Skandal und gewinnen gegen die USA.
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2: Das war ein ganz klares Ding mitten in der Nacht. Im WM-Achtelfinale hatte Belgien den Co-Gastgeber USA mit 4:1 besiegt. Damit trifft Belgien im Viertelfinale am Freitagabend auf Spanien. Die Anstoßzeit, die ist deutlich angenehmer als heute Nacht um 2. Am Freitag geht es um 9 Uhr abends los. Großen Wirbel, den hat es ja schon vor dem Spiel gegeben. Ein US-Spieler ist durch die FIFA von einer Rotsperre befreit worden. US-Präsident Trump hat da etwas nachgeholfen.
3: Yes, I asked for a review by FIFA.
4: Ja, ich habe bei der FIFA um eine Überprüfung gebeten. Ich habe mit einem hochrespektierten Mann gesprochen, weil ich nicht finde, dass da ein Foul passiert war. Und sie haben eine brillante Entscheidung getroffen. Ich finde, die Entscheidung des Schiedsrichters war schrecklich. Rote Karte, ich wusste gar nicht, was das ist. Aber als ich es herausfand, habe ich gesagt, ihr macht wohl Witze.
3: When I found out, I said, you gotta be kidding.
2: Ja, viel gebracht hat der USA diese aufgehobene Sperre nicht. Der Betroffene, der stand zwar von Anfang an mit in der Startelf, konnte aber auch nichts gegen die Niederlage machen. Anders als die USA bei der WM werden die Diskussionen wohl weitergehen im Turnier. In der Nähe vom 100,5-Revier auf der A61 bei Weilerswist ist ätzende Flüssigkeit bei einem Gefahrguttransport ausgelaufen. Auf einem Rastplatz sind rund 1000 Liter der Flüssigkeit ausgetreten. Feuerwehr und Polizei sind seit Stunden im Einsatz. Das große Problem: bei den aktuellen Temperaturen bilden sich da leicht entzündliche Dämpfe. Ein Funke könnte ausreichen, um eine Explosion auszulösen. Die A61 war an der betroffenen Stelle erst voll gesperrt. Mittlerweile ist zumindest eine Seite wieder frei. Es ist nicht klar, wieso die Chemikalie überhaupt ausgelaufen ist. Einen Unfall, den soll es nicht gegeben haben. 5 Jahre nach der Flut hat das Land NRW rund 4,7 Milliarden Euro für den Wiederaufbau bewilligt. Das Geld ist an Kommunen, Unternehmen und Privathaushalte rausgegangen. Eine entsprechende Antragsfrist für den Wiederaufbau ist jetzt zum Ende Juni ausgelaufen. Insgesamt fast 30.000 Anträge sind allein von Privatleuten eingegangen und allein hier wurden 900 Millionen Euro genehmigt. Heute befasst sich der Rat der Stadt Wegberg mit einem Bürgerantrag der Initiative Eiserner Rhein 2.0. Die Antragsteller fordern die Rücknahme eines früheren Ratsbeschlusses zum Vollausbau der Bahnstrecke Mönchengladbach bis Dahlheim. Die Bürgerinitiative hält den geplanten Ausbau für problematisch, sagt Dr. Günther Arnolds, Mitglied der Initiative.
5: Das Problem ist ganz einfach, dass diese sogenannte RB34 von Mönchengladbach durch Wegberg durch bis in den Nationalpark der Mainweg, dass diese bei einem weiteren Aufbau durch hochgeschützte Naturschutzgebiete wie den Nationalpark der Mainweg und den Naturpark Maasschwalmnette führen und diese zerstören würde. Außerdem, dass die Anwohner massiven Belastungen gesundheitlicher Art unterzogen würden.
2: Statt eines umfassenden Ausbaus schlägt die Initiative den Einsatz batterieelektrischer Züge vor.
0: Einige Wolken sind unterwegs heute Morgen hier im 100,5-Revier. Die bleiben auch den ganzen Tag. Es bleibt aber trocken. Die Sonne, die schafft es da auch mal durch. Das Ganze mit 28 Grad an der Spitze. 19 messen wir gerade schon bei euch im Randerad und auch in Herzogenrath. Und auch morgen am Mittwoch geht's ähnlich bedeckt und warm weiter. Verkehrsupdate machen wir dafür kurz. Die Straßen sind frei.
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0: 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Auch hier nix los. Ihr habt da aber einen Blitzer gesehen, einen Stau, eine Verkehrsstörung. Dann meldet es doch gern an der 100,5 Hotline 0180 501 0055 oder auch immer gern über die 100,5 App. Gute Fahrt.
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0: Ach, was für eine Nacht, was für ein Morgen. Belgien steht im Viertelfinale. Klarer 4:1 Sieg gegen Co-Gastgeber Amerika. So, und damit starten wir positiv, gut gelaunt rein in diesen Dienstagmorgen. Jetzt mit Ray Dalton und Alex Warren. Fever Dream. Guten Morgen.

Für die einen geht's jetzt am Dienstagmorgen 6:04 nach einer langen WM-Nacht erstmal in Richtung Bett, also falls man nach dem Spiel überhaupt schlafen kann. Und für die anderen, die kämpfen jetzt gerade schon wieder mit dem Wecker, den Augen, die noch nicht so richtig aufgehen wollen. Wir haben auf jeden Fall die beste Musik für beides, wach machen und auch wach bleiben und feiern. Jetzt hier bei uns in der Playlist der Party hin. Schlecht hin, also bei dem Song, da können wir uns auch gar nicht satt hören. Faithless, Insomnia, jetzt hier auf 100,5 das Hitradio. Guten Morgen oder feiert noch schön.

0: schönen guten Morgen, 6.11 Uhr jetzt mit uns, 100,5 das Hitradio. Das gibt es doch nicht. Belgien, die roten Teufel sind weiter in der Fußball-WM und stehen im Viertelfinale.
1: La voici.
0: 4:1, ganz klarer Sieg gegen Amerika. Schon in der 9. Minute erste Tor und das letzte Riesenhighlight. Kurz vor Schluss in der Nachspielzeit von
1: Lukaku.
0: So, und damit haben sie Trump mal ordentlich die rote Karte gezeigt.
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0: Schönen guten Morgen. Und da starten wir direkt mal durch mit voller Power. Lady Gaga, Abracadabra, nach den News auf 100,5, das Hitradio.
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0: Euer Dienstagmorgen um jetzt 6:55.
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6: Mit Fabian Flemmer. Belgien trotzdem WM-Skandal und hat die USA im Achtelfinale mit 4:1 besiegt. Damit trifft Belgien am Freitag im Viertelfinale auf Spanien. Der US-Spieler, bei dem die Rotsperre von der FIFA aufgehoben wurde, hat zwar von Anfang an gespielt, eine Niederlage seines Teams hat er aber auch nicht abwenden können. In der Nähe vom 100,5-Revier auf der A61 bei Weilerswist sind 1000 Liter Flüssigkeit aus einem Gefahrguttransport ausgetreten. Wieso die stark ätzende Chemikalie ausgelaufen ist, das ist noch nicht klar. Die Autobahn ist an der Stelle mittlerweile auf einer Seite wieder frei. Polizei und Feuerwehr sind seit Stunden im Einsatz. Das Land NRW hat 5 Jahre nach der Flut rund 4,7 Milliarden Euro für den Wiederaufbau bewilligt. Für Bürger ist eine Antragsfrist Ende Juni jetzt geendet. Bis dahin sind fast 30.000 Anträge von Privatleuten reingekommen. Im Rat der Stadt Wegberg geht es heute unter anderem um einen Bürgerantrag der Initiative Eiserner Rhein 2.0. Die Antragsteller fordern, dass ein früherer Beschluss zurückgenommen wird, der Vollausbau der Bahnstrecke Mönchengladbach bis Dahlheim. Stattdessen schlägt die Initiative den Einsatz batterieelektrischer Züge vor.
0: Ja, es sieht noch nicht so ganz warm aus, ist es aber durch die ganzen Wolken. 20 Grad messen wir gerade schon bei euch in Kreuzau und auch in Hehlrath. Da geht aber noch einiges. 28 Grad, dazu kommt ab und zu auch mal die Sonne durch, bleibt und überwiegend trocken. Und morgen am Mittwoch geht's bedeckt weiter. Und auch mit ähnlichen Temperaturen. Verkehrsupdate machen wir kurz. Die Straßen sind frei.
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0: 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Auch hier nichts los. Ihr habt einen Blitzer gesehen, einen Stau, eine Verkehrsstörung. Dann meldet es doch gern über WhatsApp 01578 212 1005 oder auch immer gern über die 100,5 App. Gute Fahrt.
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0: Einen Toaster, das 200-teilige Geschirrset, das sind doch so die klassischen Hochzeitsgeschenke. Ja, oder mal eben zwei der größten Musiker.
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0: Sänger Ed Sheeran und DJ Martin Garrix, die haben jetzt eine Hochzeit gecrashed. Und die Gäste, Fans, die rasten aus. Bruder der Braut hat einfach mal eine Nachricht geschrieben, so, hey, ihr spielt um die Ecke, könnt ihr doch mal kurz rumkommen? Na klar, Videos gehen gerade im Netz komplett viral und ein ganz besonderes Highlight, ja, natürlich das Ja-Wort, aber auch der neue Song der beiden, Repeated, das ist unser Hit-Tipp in dieser Woche, gibt's jetzt 5 Minuten nach 7 bei uns auf 100,5, das Hit-Radio.

So, jetzt heißt es erstmal kurz zur Ruhe kommen, Puls ein bisschen runterbringen. Also bei dem aufregenden WM-Spiel Belgien gegen Amerika mit einem ganz klaren Sieg. Aber auch erstmal so einen kurzen Moment zur Ruhe kommen, bevor der Tag richtig startet. So mit den Kids, Arbeit, Haushalt. Und da gibt's jetzt Beruhigung in Songform. Harry Styles, American Girls auf 100,5, das ist Radio. Guten Morgen und hum.

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0: Oh ja, Dienstagmorgen. Jetzt ist es 7:05.
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0: Die Bilder von der Flut bekommen wir wahrscheinlich nie so ganz aus dem Kopf. Fabian Flemmer.
2: Mittlerweile steht vieles wieder. Das Land hat einiges an Geld zur Verfügung gestellt.
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2: Rund 4,7 Milliarden Euro für den Wiederaufbau hat das Land NRW 5 Jahre nach der Flut bewilligt. Für Kommunen, Unternehmen und auch Privathaushalte. Allein von Privatleuten sind fast 30.000 Anträge eingegangen und rund 900 Millionen Euro genehmigt worden. Nach Angaben von NRW-Bauministerin Scharrenbach seien etwa 80% der privaten Gebäudesanierungen abgeschlossen. In der Nähe des 100,5-Reviers auf der A61 bei Weilerswist sind 1000 Liter einer stark ätzenden Flüssigkeit aus einem Gefahrguttransport ausgetreten. Besonders gefährlich ist nach Angaben der Feuerwehr, dass sich bei den aktuellen Temperaturen leicht entzündliche Dämpfe bilden. Ein Funke könne dann ausreichen, um eine Explosion auszulösen. Wieso die Chemikalie ausgelaufen ist, ist noch nicht klar. Feuerwehr und Polizei sind seit mehreren Stunden im Einsatz. Im Wegberger Stadtrat steht heute ein Bürgerantrag der Initiative Eiserner Rhein 2.0 auf dem Plan. Die Initiative fordert, einen früheren Ratsbeschluss zurückzunehmen, den Vollausbau der Bahnstrecke Mönchengladbach bis Dahlheim. Die Initiative schlägt einen anderen Weg vor, unter anderem den Einsatz von batterieelektrischen Zügen und keinen Vollausbau der Strecke. Diese Züge wurden bereits auf vergleichbaren Strecken im Verkehrsverbund Rhein-Ruhr eingesetzt, so die Initiative. Damit kann ein moderner und klimafreundlicher Schienenverkehr auch ohne große Eingriffe in die Landschaft und Infrastruktur möglich gemacht werden.
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2: Belgien hat Co-Gastgeber USA klar mit 4:1 im Achtelfinale der WM besiegt. Damit stehen die Belgier im Viertelfinale am Freitagabend gegen Spanien. Spanien hat schon davor mit 1:0 gegen Portugal gewonnen. Bereits vor dem Spiel der Belgier hat es ja auch ordentlich Diskussionen gegeben. Nach einem Anruf von US-Präsident Trump bei der FIFA ist eine Rotsperre gegen einen US-Spieler aufgehoben worden. Der betroffene Spieler hat sich nach dem Spiel erstmals auch selbst geäußert und gesagt, dass es natürlich kontrovers sei, wenn die Entscheidung geändert werde. Mit Skandalen sind wir bei der WM auch noch nicht am Ende. Frankreich-Spieler Kylian Mbappé ist nach dem WM-Achtelfinale gegen Paraguay Opfer von rassistischer Beleidigung geworden. Eine Senatorin aus Paraguay hat unter anderem gesagt, das Gebildetste, was er je gehört habe, seien Schimpansen. Mbappé reagiert auf den sozialen Medien, die Senatorin sei eine verachtenswerte Frau.
0: Sommerliche Temperaturen heute im 100,5 Revier, 28 Grad an der Spitze. 19 messen wir gerade bei euch in Heinsberg und auch in Rötchen. Dazu sind viele dicke Wolken unterwegs, bleibt aber trocken und die Sonne, die schafft es da auch immer mal wieder durch. Und morgen am Mittwoch geht's ähnlich bedeckt und warm weiter. Nix los, die Straßen im 100,5 Revier sind frei.
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0: 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Auch hier nix los. Ihr habt aber einen Blitzer gesehen, einen Stau, eine Verkehrsstörung. Da meldet es doch gern an der 100,5 Hotline 0180 501 0055 oder ganz schnell, ganz einfach über die 100,5 App. Kommt gut durch.
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0: Schönen Dienstagmorgen mit der besten Musik zum Start in den Tag. Geht's jetzt mit Shabusi und Miles Smith, Blink Twice. Guten Morgen.

0: Schönen guten Morgen, 100,5, das Hitradio hier aus der Kategorie. Ja, kann man mal machen. Einfach mal ein Nico Santos Quiz mit Nico Santos. Eine Influencerin hat ihn jetzt zufällig in der Stadt getroffen und die Gunst der Stunde direkt mal genutzt.
1: Du hörst ja Nico Santos Songs rückwärts und musst die erkennen, okay?
2: Ich sollte das hoffentlich schaffen. Ich glaube, das ist Rooftop.
1: Yeah! Sehr, sehr gut.
2: Keine Ahnung. Nee, ich hab echt keine Ahnung.
0: Ja, die eigenen Songs nicht erkennen, aber gut, es ist auch wirklich schwer. Vielleicht ist es ja die Nummer Home Part 2. Ich würde sagen, hören wir jetzt einfach mal auf 5 nach 7 hier auf 100,5 das Hitradio und machen den Check, ob es der Song ist. Kommt gut in den Dienstag.

0: Partystimmung heute Morgen im belgischen 100,5 Revier.
1: La voici, la voici, la voici.
0: 4-1 Sieg von Belgien gegen Amerika. Mit dabei beim Public Viewing am Parkplatz Bergstraße in Eupen. Partysänger, Stimmungskanone und normalerweise Moderator beim Public Viewing, Mike Nüchtern. Schönen guten Morgen. So, und du hast die Nacht durchgemacht, um das Spiel zu gucken. Wie geht's dir jetzt so heute Morgen?
2: Mir geht's gut nach so einem Spiel tatsächlich.
0: Und was sagst du jetzt so zum Spiel?
2: Es war für mich das stärkste Spiel der Belgier bisher im Turnier. Amerika war auch ziemlich schwach, ziemlich enttäuschend. Aber gut, wer weiß, was noch kommt.
0: Ja, vor allem ja das Highlight, so quasi eine Sekunde vor Abpfiff mit dem 4-1.
2: Ja, endlich Lukaku auch nochmal ein Tor geschossen.
0: Und so generell die Stimmung jetzt beim Public Viewing, wie war's da?
2: Die war sehr gut, wirklich. Die Leute haben sich auch daran gehalten, ruhig zu bleiben, außer bei den Toren wurde es natürlich laut. Zwischendurch waren noch mal ein paar Gesänge.
0: So, und jetzt geht's weiter für dich ins Bett?
2: Ja, jetzt geht's ins Bett und danach wieder zur Arbeit.
0: Nächstes Spiel, Freitag gegen Spanien.
2: Jawohl.
0: Harter Gegner?
2: Ja, es wird schwierig, aber machbar.
0: Dein Tipp?
2: Klassischerweise 2-1 für Belgien in bester Hoffnung.
0: Ja, haben sie heute auch gezeigt, ne? Dass sie auch anders können als 2-1.
2: Ja, genau. Also mir ist das Ergebnis dann heute lieber als ein 2-1, noch besser. Und ja, gucken wir, schauen wir mal, was wird.
0: Damit guten Morgen und für dich jetzt gute Nacht.
2: Dankeschön.

0: Zähne putzen, Haare stylen, Mails tippen. Alles im Takt zur besten Musik von Bibi Rexha. New Religion gibt's gleich direkt nach den News hier auf 100,5, das Hitradio.
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0: Schönen guten Morgen. Jetzt ist es 8:05.
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13: Mit Fabian Flemmer. 5 Jahre nach der Flut sind etwa 80% der privaten Gebäudesanierungen abgeschlossen. Das hat NRW-Bauministerin Scharrenbach mitgeteilt. Insgesamt sind rund 4,7 Milliarden Euro für den Wiederaufbau bewilligt worden. Allein von Privatleuten sind fast 30.000 Anträge reingekommen. Belgien trotz dem WM-Skandal und hat die USA im Achtelfinale mit 4:1 besiegt. Damit trifft Belgien am Freitag im Viertelfinale auf Spanien. Der US-Spieler, bei dem die Rotsperre von der FIFA aufgehoben wurde, hat sich nach dem Spiel erstmals selbst zu den Diskussionen um seine aufgehobene Sperre geäußert. Natürlich sei es kontrovers, wenn die Entscheidung geändert werde. In der Nähe des 100,5 Reviers auf der A61 bei Weilerswist sind 1000 Liter einer stark ätzenden Flüssigkeit ausgetreten. Wieso der Gefahrguttransport die Chemikalie verloren hat, ist noch unklar. Feuerwehr und Polizei sind seit Stunden im Einsatz. Im Rat der Stadt Wegberg geht es heute unter anderem um einen Bürgerantrag der Initiative Eiserner Rhein 2.0. Die Antragsteller fordern, dass ein früherer Beschluss zurückgenommen wird, der Vollausbau der Bahnstrecke Mönchengladbach-Dahlheim. Stattdessen schlägt die Initiative den Einsatz batterieelektrischer Züge vor.
0: Viele dicke Wolken sind heute den ganzen Tag über im 100,5 Revier unterwegs, bleibt aber überwiegend trocken. Die Sonne, die schafft es da auch mal durch. Dafür ist es auch recht warm, 28 Grad an der Spitze, 19 sind es gerade bei euch in Aachen und auch in Gangelt. Und morgen am Mittwoch geht's ähnlich bedeckt und warm weiter. Nichts los, die Straßen sind frei, kommt gut durch.
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0: 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Auch hier nichts los. Ihr habt einen Blitzer gesehen, einen Stau, eine Verkehrsstörung. Dann meldet's doch an der 100,5 Hotline 0180 501 0055 oder auch immer gern über die 100,5 App. Gute Fahrt.
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Du siehst großartig aus. Du schaffst das. Diese Worte zu sich selbst im Spiegel sagen, ja, das wirkt erstmal ein bisschen komisch, aber es funktioniert, laut Olivia Dean. Jeden Morgen startet sie mit so einem kleinen Morgenritual in den Tag, mit motivierenden Worten an sich selbst, voller Selbstliebe. Und damit wirkt direkt bei ihr alles viel positiver. Und dieser Erfolg, der zeigt sich sowas von bei ihr. Heißt jetzt auch für uns mal mit ein bisschen mehr Selbstliebe in den Tag starten, bevor es jetzt zur Arbeit geht, zur Schule oder auch zum Bäcker. Wir sind toll. Und dieser Dienstag ist ein guter Dienstag. 100,5, das Hitradio hier jetzt mit Olivia Dean und Man I Need.

0: Schönen guten Morgen um jetzt 20 vor 8 mit uns 100,5 das Hitradio. Also mal ganz ehrlich, was geht denn da bitte bei Trump ab?
1: Rote Karte, ich wusste gar nicht, was das ist. Aber als ich es herausfand, habe ich gesagt, ihr macht wohl Witze.
0: Fabian Flemmer aus den 100,5 Nachrichten. Du schüttelst schon gefühlt seit heute Morgen beim ersten Kaffee den Kopf.
2: Alter, das ist krank.
0: Trump macht wieder Trump.
2: Ja, ich sage, in dem Fall macht er auf jeden Fall den absoluten Voll-Trump. Der US-Präsident ruft extra bei der FIFA an, um sich über eine rote Karte zu beschweren. Die Rotsperre gegen den US-Spieler, die wird aufgehoben und der Spieler darf dann wirklich gegen Belgien ran. Und dann weiß Trump nicht mal, was eine rote Karte überhaupt ist. Also ganz ehrlich, das ist frech. Und das ist nicht nur einfach so eine freche Aktion, das ist frech gegenüber der gesamten Fußballwelt.
0: Keine Ahnung, haben sich trotzdem einmischen. Frech. Im Netz gibt es ja jede Menge Gelächter über dieses Interview und es hagelt da auch ordentlich Kritik, vor allem an FIFA und dem FIFA-Chef Infantino.
2: Ja, absolut verständlich. Also es bleibt einem gar keine andere Wahl. Für mich fassen zwei Kommentare in den sozialen Medien das gerade auch ganz gut zusammen. Es ist ein absoluter Fiebertraum und das kannst du dir nicht ausdenken. Zwei Kommentare, die bei mir auf jeden Fall dieses Motto perfekt widerspiegeln. Und einmal für Trump, ne, hier an die USA gerichtet. Dein Spieler hat rot gesehen, weil der einem Gegenspieler fast den Knöchel für immer außer Gefecht gesetzt hat. Also, das war verdient. Das,
0: ja, also. Aber Belgien hält die Fahne hier fürs 100,5 Revier auf jeden Fall hoch.
2: Zum Glück.
0: Feiern wir direkt mal mit Halleluja. Kato.

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0: schönen guten Morgen an eurem Dienstag um jetzt 8:05.
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0: Wir hier im 100,5 Revier, wir halten zusammen, Fabian Flemmer. Bestes Beispiel, die Flut.
2: Ja, da sind die Nachbarn auch mal schnell zu Helfern geworden. Das Land NRW stand mit Geld an der Seite vieler Leute.
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2: Insgesamt rund 4,7 Milliarden Euro sind 5 Jahre nach der Flut für den Wiederaufbau bewilligt worden, für Kommunen, Unternehmen und eben auch Privathaushalte. Die Antragsfrist für Bürger ist Ende Juni jetzt geendet. Bis dahin sind fast 30.000 Anträge eingegangen. Nach Angaben von NRW-Bauministerin Scharrenbach sind etwa 80% der privaten Gebäudesanierungen bereits abgeschlossen. Teilweise braucht es aber auch länger, vor allem in stark getroffenen Gebieten wie Stolberg oder Eschweiler. Laut Scharrenbach ist es zum Beispiel schwierig, Ingenieure für kleinere kommunale Brückenbauwerke zu finden. Belgien steht im Viertelfinale der Fußball-WM. Die Belgier haben sich in der Nacht mit 4:1 gegen Co-Gastgeber USA durchgesetzt. Damit trifft Belgien am Freitagabend um 9 Uhr auf Spanien. Schlagzeilen schreiben allerdings bei der WM weiterhin die Skandale, nachdem US-Präsident Trump bei der FIFA angerufen hatte, um sich über eine Rotsperre gegen einen US-Spieler zu beschweren, sagt er selbst, dass er gar nicht wusste, was eine rote Karte überhaupt ist. Die Rotsperre gegen den US-Spieler hatte die FIFA aufgehoben, nach eigenen Angaben aber aus anderen Gründen. Im Wegberger Stadtrat geht es heute unter anderem um die Bahnstrecke Mönchengladbach-Dahlheim. Ein Bürgerantrag der Initiative Eiserner Rhein 2.0 fordert, dass ein Beschluss dazu zurückgenommen wird, diese Bahnstrecke voll auszubauen. Die Initiative setzt auf einen anderen Weg.
3: Wir schlagen als Alternative vor, dass natürlich für die Wegberger der Zugverkehr auf dieser Strecke erhalten werden muss. Also mit 2 Zügen pro Stunde halten wir für zu viel. 1 Zug pro Stunde, wie bisher, reicht unserer Meinung nach absolut aus. Und dass eben batterieelektrische Züge verwandt werden, die nachhaltiger sind und die Umwelt weniger beschädigen als Züge mit Oberleitungen.
2: Das sagt Dr. Günther Arnolds, Mitglied dieser Initiative. Denn mit der genannten Lösung könne ein moderner und klimafreundlicher Schienenverkehr auch ohne umfangreiche Eingriffe in die Landschaft und Infrastruktur ermöglicht werden. Ja, und Stichwort Züge. Bei der RB20 zwischen Alsdorf und Stolberg bzw. Düren kommt es heute zu einigen Ausfällen. Mehrere Züge werden repariert, deswegen gibt es bis voraussichtlich zum Nachmittag Einschränkungen. Checkt am besten vor der Abfahrt eure Verbindung. Teilweise gibt es Ersatzbusse auf den Wegen.
0: Bei euch in Richterich und auch in Raren messen wir gerade 19 Grad. Da geht aber noch einiges. 28 Grad an der Spitze heute im 100,5 Revier. Dazu immer wieder viele dicke Wolken, bleibt aber trocken. Und die Sonne, die schafft's da auch mal durch. Und auch morgen am Mittwoch geht's ähnlich bedeckt weiter und weiterhin warm. Es staut sich auf der A4 Köln in Richtung Aachen. Zwischen Aachen Zentrum und Laurensberg plant mal so 5 Minuten mehr Zeit ein. Und die A46 Heinsberg in Richtung Düsseldorf zwischen Grevenbruch und Kreuz Neuss West 10 Minuten plus 4 Kilometer stockender Verkehr. Und Achtung, es läuft eine Fahrradprüfung in Erkelenz rund um die Franziskusschule.
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0: 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Auf der A61 wird in Richtung Koblenz geblitzt, hier auf Höhe der Abbiegespur auf die A46 und am Ortseingang Gerderath auf Höhe des Supermarkts. Miriam, Maurice, danke euch fürs Durchgeben. Macht's auch gerne weiterhin, schickt eine WhatsApp mit allen Blitzenstaus oder Verkehrsstörungen an die 01578 212 1005 oder erreicht uns auch über die 100,5 App und da gibt's die Blitzen auch nochmal zum Nachlesen. Kommt gut und sicher durch.
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0: Gute Laune am Dienstagmorgen. Einmal durch deinen belgischen Sieg bei der Fußball-WM und durch die gute Laune-Playlist hier bei uns gibt's jetzt mit Kesha und Kamrat Hug Yourself. Schönen guten Morgen.

kennt's alle, so mit einem stressigen Alltag, mit Arbeitskids, Haushalt. Da brauchst du einen Ausgleich. Da schön in die Natur. Einmal durch die Wälder, frische Luft einatmen. Ah, Vöglein hören und die Stille genießen. Und das macht auch Sänger Tom Grennan als Ausgleich. Er hat jetzt bei Insta so eine richtig schöne Landschaftsaufnahme gepostet mit Hügeln, Bäumen, einem gefühlt endlosen Weg. Aber gut, der Sänger ist auch viel unterwegs, immer voller Power, da muss er auch einfach mal durchatmen. Machen wir jetzt auch mit Little Bit of Love für euren Dienstag mit uns 100,5 das Hit Radio. Das ist ja so wie so ein musikalischer kleiner Waldspaziergang.

0: Dienstagmorgen. Und da wecken wir jetzt mal die kleinen grauen Zellen auf. Und jetzt gleich wieder nach 8.
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0: Schönen guten Morgen, liebe Kathi aus Hilfert.
2: Guten Morgen.
0: So, und wir zocken jetzt um die 100,5 Strandmatte und den Frühstücksgutschein von Nobisprinten bei 5 gewinnt. Miträtseln, gucken, ob ihr die 5 Fragen innerhalb von einer halben Minute schafft. Fabian aus dem 100,5 Morgenteam stellt dir jetzt die Fragen und der Countdown, der startet nach der ersten.
3: Guten Morgen, Kathi. Ich starte mit der ersten Frage direkt rein. Welche Weltmeisterschaft findet gerade statt?
2: Die Fußball-Weltmeisterschaft.
3: Wie nennt man ein Babyschaf?
2: Lämmchen.
3: Wie viele E's sind im Wort Erkelenz?
2: 2.
3: In welcher Stadt steht der Eiffelturm?
2: Paris.
3: Was sich liebt, das?
2: Neckt sich.
3: Welche Himmelsrichtung liegt gegenüber von Osten?
2: Westen.
3: Perfekt, Kathi. Das eine hast du selber schon verbessert, ne? Das,
2: alle guten Dinge sind drei.
3: Ja, ja. Das letzte hast du schon verbessert, ne? Mit Erkelenz sind natürlich die 3 E's, aber gut, da kann man auch mal durcheinander kommen. Das ist in Ordnung. Hast es trotzdem geschafft.
0: 100,5, das ist Radio hier und einen guten Start in den Dienstagmorgen. Mit der besten Musik gibt's jetzt mit alle Farben Body Talk.

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15: Guten Morgen, um jetzt 9:05.
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17: Mit Fabian Flemmer. Etwa 80% der privaten Gebäudesanierungen sind 5 Jahre nach der Flut abgeschlossen, das sagt NRW-Bauministerin Scharrenbach. Rund 4,7 Milliarden Euro wurden in den letzten Jahren für den Wiederaufbau bewilligt. Allein von Privatleuten sind fast 30.000 Anträge eingegangen. Der Wegberger Stadtrat beschäftigt sich heute mit einem Bürgerantrag der Initiative Eiserner Rhein 2.0. Die Antragsteller fordern, dass ein früherer Ratsbeschluss zurückgenommen wird, der Vollausbau der Bahnstrecke Mönchengladbach-Dahlheim. Unter anderem wegen neuer Wege durch einen Nationalpark und durch Belastung für Anwohner ist die Initiative dagegen. Einschränkungen bei der RB20 zwischen Alsdorf und Stolberg bzw. Düren. Weil mehrere Züge repariert werden, fallen einige Fahrten aus, bis voraussichtlich heute Nachmittag. Vor der Abfahrt am besten die Verbindung checken, teilweise sind Ersatzbusse unterwegs. Belgien trotz dem WM-Skandal und hat die USA im Achtelfinale mit 4:1 besiegt. Damit trifft Belgien am Freitag im Viertelfinale auf Spanien. Der US-Spieler, bei dem die Rotsperre von der FIFA aufgehoben wurde, hat sich nach dem Spiel erstmals selbst zu den Diskussionen um seine aufgehobene Sperre geäußert. Natürlich sei es kontrovers, wenn die Entscheidung geändert werde.
15: Sommerliche Temperaturen heute im 100,5 Revier. 28 Grad an der Spitze, 20 sind es gerade schon bei euch in Wassenberg und auch in Verlautenheide. Dazu viele dicke Wolken, die Sonne, die schafft es da aber auch immer mal wieder durch. Und morgen am Mittwoch geht's ähnlich bedeckt und weiterhin warm weiter. Es staut sich auf der A4 Köln in Richtung Aachen. Zwischen Kreuz Aachen und Laurensberg plant man so 10 Minuten mehr Zeit ein. Dann die A46 Heinsberg in Richtung Düsseldorf. Zwischen Grevenbruch und Kreuz Neuss West 10 Minuten plus 4 Kilometer stockender Verkehr. Es staut sich auch in Aachen-Eilendorf auf der Van-Kühlt-Straße durch die Baustellenampel. Hier 10 Minuten plus, meldet Lara aus Breinig. Und nochmal dichter Verkehr in Aachen auf der Adenauer Allee und auch auf dem Cornelie-Münster-Weg. Auch hier plus 10 Minuten.
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15: 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In Waldenrath wird auf der Birkener Straße in beide Richtungen geblitzt. Auf der A61 in Richtung Koblenz auf Höhe der Abbiegespur auf die A46 und am Ortseingang Gerderath auf Höhe des Supermarkts. Miriam, Maurice, Sebastian, danke euch fürs Durchgeben. Alle Blitzen gibt's auch nochmal zum Nachlesen bei uns in der 100,5 App. Und weitere Staus oder Verkehrsstörungen meldet ihr ganz einfach über WhatsApp. Geht an die 01578 212 1005. Kommt gut und sicher durch.
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Schönen Dienstagmorgen euch um jetzt kurz nach 8:30 mit uns 100,5 das Hitradio. Ja, und das kennen wir alle. Handy klingelt, wir sehen, wer anruft. Boah, gar keinen Bock. Einfach schnell wegdrücken. Macht auch Katy Perry. Bei einem Auftritt hat sie so ein riesen Handy als Requisite und immer wieder ploppen da Anrufe ihrer Ex-Freunde auf. Und Katy, die drückt sie einfach alle weg. Von den Fans total gefeiert. Und noch ein bisschen mehr, als wenn der Anruf von ihrem aktuellen Partner Justin Trudeau kommt und sie ihn annimmt. Und genau das machen wir jetzt auch mal für den Dienstagmorgen. Nervt uns jemand? Einfach wegdrücken. Na gut. Außer vielleicht der Chef ruft an.

0: gedacht im 100,5 Revier, aber es hat sich gelohnt. Aber sowas von. Belgien kickt die USA mit einem sagenhaften 4:1 aus der Fußball-Weltmeisterschaft. Das ganze 100,5 Revier freut sich, vor allem das Belgische.
1: Yay, go Belgium!
2: Wir sind wach geblieben, ja. Ich war zu Hause mit meinen zwei Söhnen. Schönes Erlebnis, echt wahr.
3: Ich bin früher schlafen gegangen, um dann diese Nacht aufzustehen und ins Spiel zu gucken. Hat sich gelohnt.
4: Man muss sich freuen, einfach weil man ihnen gezeigt hat, dass man ein kleines Land auch Großes bewirken kann.
2: Und wir hoffen natürlich, dass sie jetzt weiterkommen, ne? Gegen Spanien.
5: Gegen Spanien, Ich sag 5-3, Elfmeter.
2: 0-1 für Belgien.
5: Ich gebe Papien Grün, ja. Heute Morgen direkt zu meiner Freundin gesagt, wir gehen auf jeden Fall diesmal dahin, ja.
0: Die Belgier halten die Fahne hoch hier fürs 100,5 Revier. Das Viertelfinalspiel am Freitag gegen Spanien ist dann zum Glück nicht mehr mitten in der Nacht. Um 9 Uhr am Abend geht's los. Also, anfeuern und jetzt auch schon mal Daumen drücken.
6: 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David Guetta und Jennifer Lopez mit Save Me Tonight.

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0: Schönen guten Morgen an eurem Dienstag. Jetzt ist es 9:05.
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0: Neue Wände, neue Keller oder ein komplett neues Gebäude. Nach der Flut sind viele Menschen betroffen gewesen. Fabian Flemmer.
2: Die meisten Sanierungen sind mittlerweile durch.
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2: Etwa 80% der privaten Gebäudesanierungen sind 5 Jahre nach der Flut abgeschlossen, das sagt NRW-Bauministerin Schachenbach. Insgesamt rund 4,7 Milliarden Euro hat das Land NRW für den Wiederaufbau bewilligt. Allein von Privatleuten sind fast 30.000 Anträge eingegangen. Eigentlich ist die Antragsfrist für die Wiederaufbauhilfen Ende Juni geendet. In besonders betroffenen Gebieten soll aber die sogenannte aufsuchende Hilfe fortgesetzt werden. Dazu zählt auch die Städteregion Aachen. Heißt also, bis Ende des Jahres wird hier weiter aktiv auf Betroffene zugegangen. Bundesweit gibt es Fälle von Eichenprozessionsspinnern, auch im Aachener Stadtgebiet. In Brandt, Burtscheid und der Sörs hat der Aachener Stadtbetrieb an 10 Bäumen Nester entfernt. Die Raupen des Eichenprozessionsspinners können durch die feinen Brennhaare Hautreizungen, Juckreiz und auch Ausschläge auslösen. Der Kontakt soll vermieden werden und es soll großer Abstand zu befallenen Bäumen gehalten werden. Wer ein Nest in einem Baum entdeckt, kann das bei der Stadt melden. In den letzten 2 Jahren hatte es keine Meldungen in Aachen gegeben. Einschränkungen bei der RB20 zwischen Alsdorf und Stolberg bzw. Düren. Weil mehrere Züge repariert werden müssen, fallen bis voraussichtlich heute Nachmittag einige Fahrten aus. Teilweise sind Ersatzbusse im Einsatz. Vor der Abfahrt am besten die Verbindung checken. Gute Nachrichten aus Eschweiler. Das vermisste 11-jährige Mädchen ist wieder da. Sie wurde in der letzten Nacht in Düren angetroffen. Seit gestern hatte die Polizei mithilfe der Öffentlichkeit nach dem Mädchen gesucht. Die Polizei bedankt sich für die Mithilfe und auch die Hinweise. Lieber kurz rausfahren, als direkt an der Autobahn zu tanken. Im bundesweiten Schnitt kann laut ADAC über 30 Cent pro Liter gespart werden. Das gilt sowohl bei Diesel als auch bei E10. Die Erhebung zeige ganz deutlich, dass es sich lohne, zum Tanken die Autobahn zu verlassen und eine nahegelegene Tankstelle neben der Autobahn anzusteuern. In einer aktuellen ADAC-Umfrage sagt knapp ein Viertel der Autofahrer, dass sie zum Tanken nicht von der Autobahn abfahren, trotz der Preisunterschiede.
0: Bei euch in Kaken und auch in Kohlscheid messen wir gerade schon 21 Grad. Bisschen was geht aber noch, 28 Grad an der Spitze heute im 100,5-Revier. Dazu den ganzen Tag immer über viele dicke Wolken, bleibt aber überwiegend trocken. Und die Sonne, die schafft es da auch ab und zu mal durch. Morgen am Mittwoch geht es denn ähnlich bedeckt weiter und auch ähnlich warm. Achtung, Gegenstände auf der Fahrbahn auf der A544 in Richtung Aachen-Europaplatz auf Höhe Würseln. Dann die A4, hier staut es sich zwischen Köln und Aachen, zwischen dem Kreuz Aachen und Aachen-Laurensberg plant man so 5 Minuten mehr Zeit ein. Und dichter Verkehr auch in Aachen-Eilendorf auf der Van-Kühl-Straße, hier plus 10 Minuten und nochmal plus 10 Minuten in Aachen auf der Adenauer-Allee. Und es läuft noch eine Fahrradprüfung in Erkelenz rund um die Franziskusschule. Komm gut und sicher durch.
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0: 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In Alsdorf-Zopp wird auf der Prämienstraße in der 30er-Zone geblitzt, in Waldenrath auf der Birkdener Straße und am Ortseingang Gerderath hier auf Höhe des Supermarkts. Steffi, Sebastian, Maurice, Miriam, Dankeschön euch allen fürs Durchgeben. Alle Blitzen gibt's auch nochmal bei uns in der 100,5-App zum Nachlesen und weitere Staus und auch Verkehrsstörungen meldet ihr ganz einfach an der 100,5-Hotline. Klingelt durch an der 0180 501 0055. Gute Fahrt!
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0: Kommt gut in die Kaffeepause zum Einkaufen oder auch die Kids in die Kita bringen mit der besten und meisten Musik jetzt hier bei uns in der Playlist. Alicia Keys und Miles Smith, Stay If You Wanna Dance. Guten Morgen.

Schönen guten Morgen an eurem Dienstag mit uns 100,5, das Hitradio. Was denkt ihr, wenn euer Papa auf eurer Hochzeit andere alte Kindervideos von euch zeigt? Bestimmt irgendwie sowas wie, boah, voll peinlich, mach das nicht, Papa. Nee, keine Sorge, das kann richtig süß werden. Ein Video geht gerade im Netz viral und wird da millionenfach geklickt. Ein kleines Mädchen spricht da mit ihrem Papa über ihren Traummann. Ja, Max! Ihr Mann soll Max heißen und das sagt sie mit gerade mal 3 Jahren. Und was ist? Ihr Mann, den sie gerade mal mit Ende 20 geheiratet hat, heißt Max! Wie krass ist das bitte? Der frisch gebackene Ehemann. Und alle Hochzeitsgäste sehen das Video auf der Hochzeit zum ersten Mal, können es nicht fassen. Sie jubeln, haben sogar Tränen in den Augen. Und wir fragen uns da jetzt, wie anstrengend war das bitte die letzten Jahre über? Für den Papa, der da 20 Jahre auf diesen Moment gewartet hat, das Video zu spielen und zu hoffen, hoffentlich bringt meine Tochter Max mit nach Hause. Max! Wir brauchen einen Max! Max!

Und so viel hier Föhl, hier bei uns auf 100,5 das Hit Radio. Schönen guten Morgen. Jawohl, Damen, den nächsten Meilenstein für Ikone und Hüftschwung in Person, Shakira. Sie hat als erste lateinamerikanische Sängerin die 100 Millionen Spotify-Hörer geknackt. Und was? Mit Recht. Sie ist einfach so gut, talentiert und wunderbar. Und die nächsten Klicks und Hörer, die kommen mit ihrem aktuellen WM-Hit Die Die. Gibt's jetzt hier bei uns in der Playlist. Oh.

0: Gute Laune, volle Motivation mit uns 100,5, das Hitradio und der besten Musik. Gibt's gleich mit Keigo, Save My Love, bei uns hier in der Playlist nach den News.
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0: Jetzt ist es 9:55.
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10: Mit Fabian Flemmer. 5 Jahre nach der Flut sind in NRW rund 4,7 Milliarden Euro für den Wiederaufbau bewilligt worden. Das teilt NRW-Bauministerin Scharrenbach mit. Die Antragsfrist ist mittlerweile abgelaufen. In besonders betroffenen Gebieten wird aber die sogenannte aufsuchende Hilfe bis Ende des Jahres fortgesetzt. Unter anderem in der Städteregion Aachen wird weiter aktiv auf Betroffene zugegangen. Bundesweit gibt es Fälle von Eichenprozessionsspinnern und auch im Stadtgebiet Aachen. Der Aachener Stadtbetrieb hat insgesamt an 10 Bäumen Nester identifiziert und entfernt. Betroffene Gebiete waren Brand, Burtscheid und die Sörs. Einschränkungen bei der RB20 zwischen Alsdorf und Stolberg bzw. Düren. Weil mehrere Züge repariert werden, fallen einige Fahrten aus bis voraussichtlich heute Nachmittag. Vor eurer Abfahrt am besten die Verbindung checken. Teilweise sind Ersatzbusse unterwegs. Nicht an der Autobahn direkt tanken, sondern abfahren und danach füllen. Das kann uns einiges an Geld sparen. Nach Angaben des ADAC sind Diesel und E10 an den Autobahnen um über 30 Cent teurer pro Liter. Eine aktuelle ADAC-Umfrage zeigt aber auch, knapp ein Viertel der Befragten fährt nicht zum Tanken ab, trotz der Preisunterschiede.
0: Einige dicke Wolken sind unterwegs hier im 100,5 Revier. Die bleiben auch den ganzen Tag. Dafür ist es aber ziemlich warm. 28 Grad an der Spitze. 22 sind Grad bei euch in Aldenhoven und auch in Bracheln. Und auch morgen am Mittwoch geht's eher bedeckt und warm weiter. Dafür ist nichts los auf den Straßen. Ihr habt freie Fahrt.
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0: 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In Alsdorf-Zopp wird auf der Prämienstraße geblitzt, in Aachen auf der Krefelder Straße und am Ortseingang Gerderath auf Höhe des Supermarkts. Sascha, Michael aus Hergenrath, Steffi, Sebastian, Dankeschön euch allen fürs Durchgeben. Macht's gern weiterhin, schickt eine WhatsApp mit allen Blitzen, Staus oder auch Verkehrsstörungen zu mir ins Studio 01578 212 1005 oder erreicht uns ganz einfach, ganz schnell über die 100,5 App. Und da gibt's die Blitzen auch nochmal zum Nachlesen.
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Schönen guten Morgen und kommt gut in diesen Dienstag. Ja, klingt ein bisschen wie mit 5 Bier und 3 Schnaps bei der Karaoke-Party mit Freunden. Aber das sind richtige Musikprofis, die beiden von Fastboy. Die haben jetzt diesen kleinen, wunderschönen Ausschnitt vom offiziellen WM-Hit DNA veröffentlicht, den sie einem Freund zum Geburtstag geschmettert haben. DNA, einfach größer als Happy Birthday oder Heute soll's regnen. So, und jetzt schmettern sie hier auch nochmal ein Ständchen auf 100,5, das Hit Radio, die neue Nummer Beautiful Life. Schönen guten Morgen.

0: Jawohl!
1: 4:1!
0: Da haben es die Belgier den USA aber mal so richtig gezeigt und sie aus dem Stadion geschossen. Mega cool, Belgien steht im WM-Viertelfinale. Wir sprechen den ganzen Morgen drüber hier bei uns auf 100,5, das Hitradio. Viele von euch sind mitten in der Nacht aufgestanden, um beim Spiel mitzufiebern. Auch Laurent aus Eupen, mit ihm spricht unsere 100,5 Morgenreporterin Pauline Dötsch mal übers Spiel.
2: Bist du jetzt sehr müde, oder?
3: Nö, absolut nicht, weil ich stehe sowieso immer früh auf, aber dadurch, dass ich früher schlafen gegangen bin, war es dann umso einfacher eigentlich. Und ja, was soll ich sagen? War halt mega, ne? Hat sich gelohnt.
2: Und wie waren so deine Emotionen während des Spiels? Kannst du es da ein bisschen mitnehmen?
3: Also ich habe mich versucht, ein bisschen ruhig zu halten, weil ich zu Hause geguckt habe und meine Frau geschlafen hat. Aber trotzdem habe ich dann für mich alleine gejubelt und versucht, es in mich reinzujubeln, sage ich mal. Aber trotzdem, war einfach mega. Hat sich super gelohnt und top.
2: Und wie sieht es jetzt aus für Freitag? Wie ist da dein Tipp?
3: Für Freitag denke ich, dass wir ein 2-1 gewinnen werden gegen Spanien.
2: Also ganz entspannt 2-1.
3: Ja.
2: Reicht ja auch.
3: Ja, auf jeden Fall reicht, ja.
0: Hauptsache ein Sieg gegen Spanien. Nach dem Wie fragt ja am Ende eh keiner, ne? Auch wenn es beim Elfmeterschießen ist. Das 100,5 Revier drückt auf jeden Fall ganz, ganz fest die Daumen.

0: Louis Capaldi für euren Dienstag. Jetzt ist es 10:05.
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0: Je nachdem, wo wir unterwegs sind, müssen wir echt aufpassen in der Nähe von Bäumen. Fabian Flemmer.
2: Die Eichenprozessionsspinner sind auch im 100,5-Revier.
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2: Bundesweit gibt es Fälle von Eichenprozessionsspinnern, auch im Aachener Stadtgebiet. Wie die Stadt heute mitteilt, hat es Nester an Bäumen in Brand, Burtscheid und der Sörs gegeben. Der Aachener Stadtbetrieb hat insgesamt 10 Nester identifiziert und entfernt. In den letzten 2 Jahren hat es dagegen keine Meldung über solche Nester gegeben. Der Eichenprozessionsspinner ist eine Schmetterlingsart. Seine Raupen sind das große Problem an den Bäumen. Die können die menschliche Gesundheit gefährden. Feine Brennhaare können Hautreizungen, Juckreiz und Ausschläge auslösen. Wer in Bäumen ein Nest entdeckt, kann das bei der Stadt Aachen melden. Etwa 80% der privaten Gebäudesanierungen sind 5 Jahre nach der Flut abgeschlossen, das sagt NRW-Bauministerin Scharrenbach. Insgesamt rund 4,7 Milliarden Euro hat das Land NRW für den Wiederaufbau bewilligt. Allein von Privatleuten sind fast 30.000 Anträge eingegangen. Eigentlich ist die Antragsfrist für Wiederaufbauhilfen Ende Juni geendet. In besonders betroffenen Gebieten soll aber die sogenannte aufsuchende Hilfe fortgesetzt werden. Dazu zählt auch die Städteregion Aachen. Hier wird bis Ende des Jahres weiter aktiv auf Betroffene zugegangen. Nach dem Feuer in Stolberg gestern Morgen ermittelt die Polizei wegen des Verdachts der fahrlässigen Brandstiftung. Im Erdgeschoss eines Mehrfamilienhauses an der Kleefeldstraße ist gestern am frühen Morgen das Feuer ausgebrochen. Fast 40 Bewohner sind evakuiert worden, 2 Personen wurden verletzt. Im Rahmen der ersten Ermittlungen hat sich gegen einen Bewohner der Verdacht der fahrlässigen Brandstiftung ergeben. Er wurde vorläufig festgenommen. Die genauen Umstände teilt die Polizei noch nicht mit. Bei der RB20 zwischen Alsdorf und Stolberg bzw. Düren kommt es heute zu einigen Ausfällen. Mehrere Züge werden repariert, deswegen gibt es bis voraussichtlich zum Nachmittag Einschränkungen. Checkt am besten vor der Abfahrt eure Verbindung, teilweise gibt es Ersatzbusse auf den Wegen. Im Wegberger Stadtrat geht es heute unter anderem um einen Bürgerantrag der Initiative Eiserner Rhein 2.0. Es geht dabei um einen früheren Ratsbeschluss, dass die Bahnstrecke München-Gladbach-Dahlheim voll ausgebaut werden soll. Die Initiative sieht Probleme, auf Wegberg und die Umgebung zu kommen.
3: Wir wünschen uns von der Politik, dass der Rat der Stadt Wegberg diesen Beschluss des letzten Jahres aufhebt und sich für die Vorstellungen, die wir als Vertreter sehr vieler Bürger der Stadt Wegberg an den Stadtrat dort geäußert haben, um eben diese Nachteile für Mensch und Natur zu vermeiden.
2: Das sagt Dr. Günther Arnolds, Mitglied dieser Initiative. Durch den Ausbau wäre ein Nationalpark von Arbeiten betroffen und Anwohner wären Belastungen ausgesetzt, wie zum Beispiel Lärm. Die Initiative fordert unter anderem stattdessen den Einsatz batterieelektrischer Züge. Das würde unter anderem die Umwelt schonen. Menschen in NRW werden älter. Die Lebenserwartung ist gestiegen. Nach Angaben des Statistischen Landesamts liegt die durchschnittliche Lebenserwartung für Frauen aktuell bei 82 Jahren und 10 Monaten. Bei Männern sind es 78 Jahre und 6 Monate. Die Lebenserwartung ist jeweils um ein paar Monate gestiegen. Bei den Männern ist es sogar ein neuer Höchstwert.
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0: Sommerliche 28 Grad heute an der Spitze im 100,5 Revier. 22 sind es gerade schon bei euch in Merkstein und auch in Asbeck. Dazu immer wieder viele dicke Wolken. Die Sonne, die schafft es da ab und zu auch mal durch. Und auch morgen am Mittwoch geht es ähnlich bewölkt und warm weiter.
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0: Es staut sich durch eine Baustelle in Aachen-Eilendorf auf der Van-Kühl-Straße. Plant mal so 10 Minuten mehr Zeit ein. Und Achtung, es läuft eine Fahrradprüfung in Erkelenz rund um die Franziskusschule. Allen unterwegs gutes und sicheres Ankommen.
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0: 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In Waldenrath wird auf der Birkdener Straße geblitzt. In Alsdorf-Zopp auf der Prämienstraße hier bei Tempo 30. Und eine WhatsApp-Sprachnachricht haben wir auch noch reinbekommen. Hi!
4: Schönen guten Morgen, liebes 100,5-Team. Und zwar auf der Krefelder Straße auf Höhe der SB-Tankstelle. Da steht die Polizei und lasert Richtung stadtauswärts. Fahrt vorsichtig, Tempo 50.
0: Danke dir, Sascha. Danke auch an Michael aus Hergenrath, Steffi, Sebastian, Maurice und viele weitere von euch fürs Durchgeben. Macht's auch gern weiterhin, klingelt durch an der 100,5-Hotline 0180 501 0055 oder erreicht uns immer ganz schnell, ganz einfach über die 100,5-App und gibt es die Blitzen auch nochmal in der Übersicht.
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0: Mehr Musik jetzt für den Weg in Richtung Vormittag. Drei Hits am Stück mit dabei Olivia Dean, Ray Dalton und den Start macht Leonie mit Don't Worry. Schönen Dienstag.

Neu auf 100,5 das Hitradio. Olivia Dean mit So Easy to Fall in Love.

0: Papa, kannst du mal kurz mit den Haaren helfen? Fischgrätenzopf, Dutt, Pferdeschwanz. Ach ja, Väter sind gerade mit den langhaarigen Töchtern ja schnell ein bisschen überfordert. Das lässt sich aber ganz schnell fixen mit Workshops. Da lernen Väter alles über Haar und Frisuren. Gerade in München total im Trend. Vielleicht auch was hier für uns im 100,5 Revier. Celine Prautsch von Herz und Haar in Aachenbrand. Wie findest du die Idee?
1: Ich persönlich finde die Idee tatsächlich sehr gut, weil viele Väter werden ja auch immer kreativer, was so ihre Fähigkeiten für die Mädchen angeht. Deswegen finde ich das sehr gut. Ich habe tatsächlich auch schon mal gemacht, einen kleinen Workshop mit einigen Vätern. Mhm. Es ist tatsächlich, dass man es bei vielen ansprechen muss, weil von alleine die meisten nicht fragen würden. Aber es war tatsächlich, dass es auch viele dankend angenommen haben und seitdem die Väter auch zumindest die dabei waren, auch gut flechten können.
0: Und wie läuft da so ein Kurs ab? Also fängt das wirklich so mit den Basics an, irgendwie so flechten oder wie pflegt man Haare?
1: Grundsätzlich fängt es ein bisschen mit der Basic an. Also ich habe vorab einfach immer mal gefragt, wer wie den Standpunkt hat, ob überhaupt jemand schon mal flechten kann. Ne, weil damit fängt ja in erster Linie an, wenn du meinst, wie flechtest du. Und da habe ich die einfach da abgeholt, wo es möglich war. Ne? Also viele, die halt schon mal einen einfachen Flechtenzopf machen konnten, die haben dann gesagt, ich bringe meine Tochter mit, dann kann ich es an ihr direkt üben. Viele, die gesagt haben, ich kann gar nicht flechten. Da habe ich gesagt, ich habe halt hier auch Übungsköpfe. Da ist es ein bisschen einfacher, weil die halt mehr Haar haben, ne? Um das zu trainieren.
0: Und was würdest du jetzt sagen? Müssen da auf jeden Fall demnächst mal mehr Papas zu euch in den Salon kommen und das lernen?
1: Auf jeden Fall. Also es schadet ja auch nicht, weil viele Mütter müssen mittlerweile ja auch arbeiten gehen und dass die Väter auch oft mehr zu Hause bleiben und werden dann immer ganz kreativ, was Frisuren angeht. Und so ist es dann doch am einfachsten, wenn man auch einfach weiß, wie man anfängt.
0: So sieht's aus. Und so schwer ist das auch gar nicht. Also liebe Papas, ihr schafft das. 100,5, das Hitradio hier. Schönen Dienstag. Hey.

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11: Hi zusammen, jetzt ist es 5 Minuten vor 11:30.
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13: Mit Fabian Flemmer, Eichenprozessionsspinner in Aachen. Der Aachener Stadtbetrieb hat insgesamt 10 Nester an Bäumen entfernt. Betroffene Gebiete waren Brand, Burtscheid und die Sörs. Die Raupen des Eichenprozessionsspinners können Hautreizungen, Juckreiz und auch Ausschläge auslösen. Etwa 80% der privaten Gebäudesanierungen sind 5 Jahre nach der Flut abgeschlossen, das sagt NRW-Bauministerin Schachenbach. Rund 4,7 Milliarden Euro wurden in den letzten Jahren für den Wiederaufbau bewilligt. Allein von Privatleuten sind fast 30.000 Anträge eingegangen. Nach dem Feuer in Stolberg ermittelt die Polizei wegen des Verdachts der fahrlässigen Brandstiftung. Gestern am frühen Morgen ist in einem Mehrfamilienhaus an der Kleefeldstraße ein Feuer ausgebrochen. Fast 40 Menschen wurden evakuiert, 2 sind verletzt. Die Polizei hat im Rahmen der ersten Ermittlungen einen Mann vorläufig festgenommen. Die Lebenserwartung in NRW ist gestiegen. Nach Angaben des Statistischen Landesamts liegt die durchschnittliche Lebenserwartung für Frauen bei 82 Jahren und 10 Monaten, für Männer bei 78 Jahren und 6 Monaten. Die Lebenserwartungen sind jeweils um ein paar Monate gestiegen.
11: Mal Sonne, dann wieder Wolken. Es ist ein bisschen wechselhaft heute bei uns im 100,5 Revier, aber bleibt trocken und auch echt warm. 28 Grad an der Spitze. 24 sind Grad schon bei euch in Düren und auch in Hehlrath. Und auch morgen am Mittwoch geht's ähnlich wechselhaft und warm weiter. Achtung, ein liegen gebliebenes Fahrzeug auf der A4 Köln in Richtung Aachen zwischen Elsdorf und Merzenich. Und es staut sich auch auf der A4 im selben Bereich zwischen Elsdorf und Merzenich auf 4 Kilometern. Plant mal so 10 Minuten mehr Zeit ein.
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11: 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In Waldenrath wird auf der Birkdener Straße geblitzt, in Alsdorf-Zopp auf der Prämienstraße, Achtung hier in der 30er-Zone, und in Aachen auf der Krefelder Straße auf Höhe der Tankstelle. Michael aus Herkenrath, Sascha, Steffi, Sebastian, danke euch fürs Durchgeben. Ihr habt jetzt noch einen Blitzer gesehen? Ein Stau, eine Verkehrsstörung? Dann meldet es doch gern an der 100,5 Hotline 0180 501 0055 oder auch immer gern über die 100,5 App. Und da gibt es die Blitzen auch nochmal zum Nachlesen. Kommt gut durch!
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Wie ein offenes Fenster. So wird der neue Song von Moss Kenner beschrieben. Ja, und dieser Vergleich mit dem Fenster, ja, erstmal ungewöhnlich, aber mit den ersten Sekunden von Rhythm Unknown, da wird klar, es geht um dieses wundervolle Freiheitsgefühl, den frischen Wind im Gesicht und von den ersten Sonnenstrahlen. Macht einfach Spaß, gute Laune und bringt jetzt noch so ein bisschen extra Energie für den Dienstagvormittag. Also, Fenster mal auf, Lautstärke hoch für Moss Kenner, Rhythm Unknown, bei uns auf 100,5, das ist Radio. Schönen Dienstag.

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0: Hallo zusammen, 5 vor 11 haben wir jetzt.
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0: Mit Fabian Flemmer. Eichenprozessionsspinner in Aachen. In Brand, Burtscheid und der Sörs hat der Aachener Stadtbetrieb an 10 Bäumen Nester entfernt. Die Raupen des Eichenprozessionsspinners können durch die feinen Brennhaare Hautreizungen, Juckreiz oder auch Ausschläge auslösen. Der Kontakt soll vermieden und es soll großer Abstand zu befallenen Bäumen gehalten werden. Bundesweit hat es zuletzt Fälle von Eichenprozessionsspinnern gegeben. Wer ein Nest in einem Baum entdeckt, der kann das bei der Stadt melden. In den letzten beiden Jahren hatte es keine Meldungen in Aachen gegeben. Nach dem Feuer in Stolberg ermittelt die Polizei wegen des Verdachts der fahrlässigen Brandstiftung. Gestern Morgen ist ein Feuer in einem Mehrfamilienhaus an der Kleefeldstraße ausgebrochen. Fast 40 Bewohner mussten evakuiert werden, 2 Personen haben sich verletzt. Im Rahmen der ersten Ermittlungen hat die Polizei einen Mann vorläufig festgenommen. Gegen den Bewohner des Hauses besteht der Verdacht der fahrlässigen Brandstiftung. Insgesamt rund 4,7 Milliarden Euro sind 5 Jahre nach der Flut für den Wiederaufbau bewilligt worden, für Kommunen, Unternehmen und Privathaushalte. Die Antragsfrist für Bürger ist Ende Juni geendet. Bis dahin sind fast 30.000 Anträge eingegangen. Nach Angaben von NRW-Bauministerin Schachenbach sind etwa 80% der privaten Gebäudesanierungen mittlerweile abgeschlossen. Teilweise, da braucht es aber auch länger, vor allem in stark getroffenen Gebieten, wie zum Beispiel auch in Stolberg und Eschweiler. Laut Schachenbach ist es zum Beispiel schwierig, Ingenieure für kleinere kommunale Brücken zu finden. Im Wegberger Stadtrat geht es heute unter anderem um die Bahnstrecke München-Gladbach-Dahlheim. Ein Bürgerantrag der Initiative Eiserner Rhein 2.0 fordert, dass ein Beschluss dazu zurückgenommen wird, diese Bahnstrecke voll auszubauen. Andernfalls kommen nach Angaben der Initiative Probleme auf Wegberg und die Umgebung zu.
2: Wenn dieser Antrag, den wir jetzt gestellt haben, scheitert, wenn also der Rat der Stadt Wegberg bei seinem Beschluss aus dem letzten Jahr bleibt, die den Vollausbau vorsieht, dann sehen wir sowohl auf die Bürger von Wegberg massive Gesundheitsrisiken zukommen, wie auf die Infrastruktur der Stadt Wegberg und den Naturschutz massive Schäden zukommen.
0: Das sagt Dr. Günther Arnolds, Mitglied dieser Initiative. Die Initiative schlägt stattdessen den Einsatz batterieelektrischer Züge vor. Damit könne ein moderner und klimafreundlicher Schienenverkehr auch ohne umfangreiche Eingriffe in Landschaft und Infrastruktur möglich gemacht werden. Das könnten wir beim Einkauf für die nächste Gartenparty zu spüren bekommen. Spirituosen wie Rum, Wodka oder Korn sollen höher besteuert werden. Die Bundesregierung plant, die Steuersätze zum nächsten Jahr um jeweils 20% anzuheben. Dadurch werden Mehreinnahmen von rund 450 Millionen Euro erwartet. Die Biersteuer, die ist aber nicht betroffen. Lieber kurz rausfahren, als direkt an der Autobahn zu tanken. Im bundesweiten Schnitt kann laut ADAC über 30 Cent pro Liter gespart werden. Das gilt sowohl bei Diesel als auch bei E10. In einer aktuellen ADAC-Umfrage sagt aber knapp ein Viertel der Autofahrer, dass sie zum Tanken nicht von der Autobahn abfahren, trotz der Preisunterschiede.
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0: Ja, es sind ein paar Wolken unterwegs im 100,5 Revier, es weht aber auch ein angenehmes Lüftchen. Es bleibt trocken, auch mal mit ein bisschen mehr Sonne zwischendurch bei bis zu 28 Grad. Bei euch in Laurensberg und in Jüchen, da messen wir schon 24 und auch morgen am Mittwoch, da geht es dann ähnlich bedeckt und auch ähnlich warm weiter.
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0: Achtung auf der A4 Köln in Richtung Aachen zwischen Elsdorf und Schmerzenich. Da steht ein liegen gebliebenes Fahrzeug.
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0: 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Eine Blitze in Aachen auf der Krefelder Straße, da in Höhe der SB-Tankstelle. In Alsdorf-Zopp auf der Prämienstraße, Achtung, ist eine 30er-Zone. Und wir haben noch eine Blitze am Ortseingang von Gerderath auf Höhe des Supermarkts. Miriam, Steffi, Michael und Sascha, Dankeschön für diese Blitzer. Alle Blitzer habt ihr in der Übersicht immer noch in der App. Und wenn ihr selber Blitzer melden wollt, dann macht das doch einfach über die 100,5 App oder auch per WhatsApp 01578 212 1005.
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0: gute Laune Musik für euren Vormittag und dazu die Antwort auf Fragen, die ihr euch wahrscheinlich nie gestellt habt. Bis jetzt. Wir räumen auf mit Mythen aus dem Alltag.
1: Das kommt mir nicht in die Mythe.
2: Hahaha, wir können uns zu Tode lachen.
0: Und wir alle hatten schon mal den Lachflash unseres Lebens und haben laut ausgerufen, ich lach mich tot. Und ja, liebe Leute, das geht. Extremes Lachen ist eine körperliche Höchstleistung, die das Nervensystem stark beansprucht. Puls und Blutdruck zum Beispiel schießen von jetzt auf gleich in die Höhe und fallen danach wieder rapide ab. Menschen mit Vorerkrankungen könnten bei dramatischen Lachanfällen tatsächlich Probleme bekommen. Allerdings ist das sehr selten. Da müssen die Menschen in unserer Umgebung aber auch schon extrem lustig sein. Die meisten Witze sind ja eher Mittelklasse, ne? So wie der hier. Warum summen Bienen? Ja, weil sie den Text nicht können.
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1: Hi zusammen, 11:55 haben wir jetzt.
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1: Mit Fabian Flemmer. Bundesweit gibt es Fälle von Eichenprozessionsspinnern und auch im Stadtgebiet Aachen. Der Aachener Stadtbetrieb hat insgesamt an 10 Bäumen Nester identifiziert und auch entfernt. Betroffene Gebiete waren Brand, Burtscheid und die Sörs. Wer ein Nest entdeckt, kann das bei der Stadt melden. Nach dem Feuer in Stolberg ermittelt die Polizei wegen des Verdachts der fahrlässigen Brandstiftung. Gestern am frühen Morgen ist in einem Mehrfamilienhaus an der Kleefeldstraße ein Feuer ausgebrochen. Fast 40 Menschen wurden evakuiert. Die Polizei hat im Rahmen der ersten Ermittlungen einen Mann vorläufig festgenommen. 5 Jahre nach der Flut sind in NRW rund 4,7 Milliarden Euro für den Wiederaufbau bewilligt worden. Das teilt NRW-Bauministerin Schachenbach mit. Die Antragsfrist, die ist mittlerweile abgelaufen. In besonders betroffenen Gebieten wird aber die sogenannte aufsuchende Hilfe bis Ende des Jahres fortgesetzt. Unter anderem in der Städteregion Aachen wird weiter aktiv auf Betroffene zugegangen. Der Wegberger Stadtrat beschäftigt sich heute mit einem Bürgerantrag der Initiative Eiserner Rhein 2.0. Die Antragsteller fordern, dass ein früherer Ratsbeschluss zurückgenommen wird, der Vollausbau der Bahnstrecke Mönchengladbach-Dahlheim. Unter anderem wegen neuer Wege durch einen Nationalpark und durch Belastung für Anwohner ist die Initiative dagegen. Bei euch in Wegberg und in Badenberg, da messen wir schon angenehme 25 Grad. Ja, es sind mal Wolken unterwegs, heute über dem 100,5 Revier. Mal Sonne, mal beides zusammen. Aber das Wichtigste, es bleibt trocken. Die Wäsche, die kann also draußen hängen bleiben. Bis zu 29 Grad sind drin heute. Morgen, da geht es dann auch sehr ähnlich weiter, aber ein Stückchen kühler und auch mit mehr Wolken. Achtung auf der A44 Mönchengladbach in Richtung Aachen zwischen dem Kreuz Holz und Kreuz Jackerat. Da liegt ein Holzklotz mitten auf der Strecke.
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1: 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Wir haben eine Blitze ganz frisch reinbekommen aus Walheim. Walheimer Straße hat der Erwin gesehen und uns Bescheid gegeben. Dann noch in Waldenrath auf der Birkdener Straße in beide Richtungen. Dankeschön an Sebastian. Und A61 in Richtung Koblenz auf Höhe der Abspiegelspur auf die A46. Dankeschön an Maurice für diese Blitze. Alle Blitzen, die findet ihr in der 100,5 App. Und da meldet ihr Blitzen auch ganz entspannt. Oder ihr macht das an der 100,5 Hotline 0180 501 0055.
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Wir gehen entspannt durch den Vormittag mit der besten und meisten Musik auf 100,5, das Hitradio. Einmal tief durchatmen, zusammen mit Tiffany Ares. Wir kennen sie unter anderem von ihrem Hit Breathe. Und auch ihr aktueller Song Vertigo lädt komplett zum Entspannen ein. Ihr Ziel war es, eine schöne Nummer zu schreiben über Freundschaft und die schöne, unbeschwerte Zeit, die wir uns alle wünschen. Und das hat sie geschafft und der Sound passt zum Text. Perfekt, um mal eine kurze Pause zu machen. Wir atmen durch mit Tiffany Ares. Vertigo kommt gut durch den Vormittag.

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0: Cake, Buddy Ocean. Wir haben es jetzt 5:12.
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0: Mit Tobi Leder. Immer wieder sehen wir solche Fälle im ganzen Land. Aber auch im Stadtgebiet Aachen sind Eichen-Prozessionsspinne unterwegs. Der Stadtbetrieb hat mittlerweile 10 Nester an Bäumen in Brandbotscheid und der Sörs gefunden und entfernt. Die Raupen des Eichen-Prozessionsspinners können die menschliche Gesundheit gefährden, unter anderem durch Hautreizungen, Juckreiz und Ausschläge. Die Stadt empfiehlt, einen großen Abstand um befallene Bäume zu machen und nicht in Kontakt mit den Tieren zu kommen. Wer ein Nest an einem Baum entdeckt, kann das bei der Stadt melden. Nach dem Feuer gestern in Stolberg ermittelt die Polizei jetzt wegen des Verdachts der fahrlässigen Brandstiftung. Gestern Morgen ist in einem Mehrfamilienhaus an der Kleefeldstraße ein Feuer ausgebrochen. Fast 40 Bewohner sind evakuiert worden. 2 von ihnen haben sich verletzt. Die Polizei konnte danach einen Mann vorläufig festnehmen. Gegen ihn soll sich der Verdacht der fahrlässigen Brandstiftung richten. 5 Jahre nach der Flut wird in NRW die sogenannte aufsuchende Hilfe in besonders betroffenen Gebieten fortgesetzt und dazu gehört auch die Städteregion Aachen. Aufsuchende Hilfe bedeutet dabei, hier wird nicht nur darauf gewartet, dass sich Betroffene melden, sondern es wird aktiv auf die Menschen zugegangen. Die Antragsfrist für die Wiederaufbauhilfen ist seit Ende Juni vorbei. Das Land NRW hat bislang rund 4,7 Milliarden Euro in den Wiederaufbau bewilligt. Es sind fast 30.000 Anträge von Privatleuten eingegangen. Im Brennergy Park in Jülich sind Kupferkabel gestohlen worden und der Schaden liegt dabei im 6-stelligen Bereich. Zu dem Diebstahl ist es zwischen Samstag und gestern Nachmittag gekommen. Die Täter haben sich Zutritt verschafft und dann Verbindungskabel zu Solarpanelen durchtrennt. Bei der RB20 zwischen Alsdorf und Stolberg bzw. Düren kommt es noch bis heute Nachmittag zu Ausfällen. Weil mehrere Züge repariert werden, können nicht alle Fahrten der Euregiobahn stattfinden. Vor eurer Abfahrt am besten die Verbindung checken. Teilweise sind Ersatzbusse unterwegs.
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0: Ja, und nach dem Skandal ist vor dem Rassismus-Eklat. Die großen Schlagzeilen schreibt bei der WM zurzeit nicht unbedingt der Fußball selbst, sondern das, was drumherum passiert. Erst der Skandal rund um eine zurückgezogene Sperre eines US-Spielers, nach einem Telefonat von US-Präsident Trump mit der FIFA und jetzt rassistische Beleidigungen einer Senatorin aus Paraguay gegenüber Frankreich-Stürmer Kylian Mbappé. Die Senatorin schreibt auf Social Media, dass Mbappé statt Muttermilch Kokosnüsse ausgesaugt habe. Der Stürmer reagiert darauf deutlich, die Senatorin sei eine verachtenswerte Frau. Hintergrund für die Aussage ist das WM-Achtelfinale zwischen Paraguay und Frankreich. Frankreich hat knapp mit 1:0 gewonnen. Und schon während des Spiels ist es sehr hitzig auf dem Platz geworden.
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0: Ja, mal sind ein paar Wolken unterwegs, immer um 100,5 Revier. Mal strahlt uns die Sonne von oben an. Mal auch beides zusammen, bleibt heute trocken. Die Wäsche, die können wir draußen hängen lassen. Bis zu 29 Grad sind es heute maximal. Bei euch in Brachlen und in Merkstein liegen wir jeweils bei 26 Grad. Morgen am Mittwoch geht es dann ähnlich weiter. Ein bisschen kühler und auch ein paar mehr Wolken sind unterwegs.
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0: Vorsicht auf der A44 Mönchengladbach nach Aachen zwischen dem Kreuz Holz und dem Kreuz Jackerath. Da liegt auf dem mittleren Fahrstreifen ein Holzklotz. Außerdem A46 Dreieck Wandlow auf die A61. Wegen Mehrarbeiten ist eine Spur gesperrt. Der Verkehr stockt. Danke an Maurice fürs Bescheid sagen. Und die nächste Warnung, die kommt per Sprachnachricht rein. Hi.
2: Hallo, liebes 100,5-Team. Eine wichtige Meldung und zwar Test in Fahrt Richtung Kiffelberg. In Höhe Erzelbach Einmündung Goslar ist voll gesperrt. Dort ist ein Unfall passiert. Also kann keiner langfahren.
0: Super, danke für die Info. Die kommt von Tina.
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0: 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Die 2 neuesten Blitzen. Einmal Aachen, die Monschauer Straße zwischen Oberforstbach und Burtscheid. Da hat Ruth eine Blitze gesehen. Und Maurice meldet sich von der A46 gleich nochmal Dreieck Wandlow an der A61 Auffahrt. Da wird in beide Richtungen geblitzt. Und eine Blitze haben wir außerdem noch in Waldenrath, die Bürgdener Straße. Auch dort in beide Richtungen. Danke Sebastian fürs Bescheid sagen. Blitzer findet ihr erstens alle, die wir haben in der 100,5 App. Und wenn ihr eh schon einmal dort seid, da könnt ihr auch ganz einfach Blitzen melden, können uns aber auch eine WhatsApp-Sprachnachricht wie Tina reinschicken. Geht an die 01578 212 1005. Kommt gut an mit uns.
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7: Hi zusammen, wir haben es jetzt 5 Minuten vor 12:30.
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7: Mit Tobi Leder. Flutbetroffene in der Städteregion Aachen bekommen weiter Unterstützung beim Wiederaufbau. Das Land NRW verlängert die sogenannte aufsuchende Hilfe bis Ende des Jahres. Berater helfen Betroffenen zum Beispiel beim Abruf von Fördergeld, bei Nachweisen oder Spendenanträgen, wenn nötig auch direkt zu Hause. In Aachen sind wieder Eichenprozessionsspinne aufgetaucht. Die Stadt hat Nester an 10 Bäumen entdeckt, unter anderem in Brandbotscheid und der Sörs. Die Raupen können mit ihren Brennhaaren Hautreizungen, Juckreiz und auch Ausschlag auslösen. Nach dem Feuer gestern in der Stolberger Kleefeldstraße hat die Polizei einen verdächtigen Mann festgenommen. Ihm wird fahrlässige Brandstiftung vorgeworfen. Bei dem Feuer in einem Mehrfamilienhaus wurden 2 Menschen verletzt. Rund 40 Bewohner mussten ihre Wohnungen verlassen. In Wegberg geht es heute Abend im Stadtrat um die Zukunft der Bahnstrecke Mönchengladbach-Dahlheim. Eine Bürgerinitiative spricht sich gegen einen großen Ausbau aus und warnt vor mehr Lärm für Anwohner. Statt deutlich mehr Zügen fordern sie batterieelektrische Züge und auch einen ähnlichen Takt wie bisher. Eine Meldung gibt's von der A46 im Dreieck Wandlow rüber auf die A61. Wegen Mehrarbeiten ist eine Spur gesperrt. Der Verkehr stockt, das meldet Maurice. Dankeschön. Und Tina sieht noch eine Sperrung nach einem Unfall in Linnich-Tetz in Richtung Kiffelberg. Ist zurzeit kein Durchkommen.
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7: Natürlich haben wir die mal zuerst hier bei uns auf 100,5. Das Hit Radios blitzt unter anderem in Aachen-Wahlheim auf der Wahlheimer Straße. Das meldet uns Erwin. Steffi sieht einen Blitz in Alsdorf-Zopp auf der Prämienstraße bei Tempo 30. Und die nächste Blitze, die kommt per Sprachnachricht rein. Hi.
9: Hallo, liebes 100,5-Team. Hier ist euer Michael aus Heinsberg. Auf der Westpromenade an der Schule steht unser lieber kleiner schwarzer Caddy. Und der macht ganz hässliche Fotos von Leuten, die sich die an der Geschwindigkeit halten. Passt auf euch auf, haltet euch ruhig, trinkt genug bei dem Wetter, es wird wieder warm. Viele liebe Grüße.
7: Liebe Grüße zurück und das, was Michael sagt, würden wir so auch unterschreiben. Alle Blitzen findet ihr nochmal bei uns in der 100,5 App und da könnt ihr ganz einfach auch neue Blitzer melden. Könnt aber auch gerne durchklingeln, geht dann der 100,5 Hotline 0180 501 0055. Danke euch.
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0: Gregory mit Forget Somebody um 5 vor 1.
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0: Diese Zahlen machen ziemlich nachdenklich, Tobi Leder.
2: In Deutschland sterben im Schnitt jeden Tag 8 Menschen im Straßenverkehr.
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2: Neue Zahlen zeigen außerdem, dass alle 18 Minuten ein Kind bei einem Unfall verletzt wird. Besonders gefährlich bleibt zu hohes Tempo. Es ist weiterhin die häufigste Ursache bei tödlichen Unfällen. Alkohol spielt dabei ebenfalls eine große Rolle. Im Schnitt gibt es alle 15 Minuten einen Unfall unter Alkoholeinfluss. Innerorts sind vor allem Fußgänger und Radfahrer gefährdet. Auf Landstraßen enden Unfälle aber besonders häufig tödlich. Die neuen Zahlen kommen jetzt vom Statistischen Bundesamt. Leider ist schon wieder jemand im 100,5-Revier auf einen Schockanruf von Betrügern hereingefallen. Ein älterer Mann aus Eschweiler hat an falsche Polizisten einen 6-stelligen Betrag verloren. Bei diesem Schockanruf haben die falschen Polizisten gesagt, in der Nachbarschaft des Mannes seien wegen Einbrüchen Bargeld und Wertgegenstände nicht mehr sicher. Man würde sie in sichere Verwahrung nehmen. Die richtige Polizei betont noch einmal, niemals würden echte Polizisten Geld und Wertgegenstände an Haustüren entgegennehmen. In Aachen taucht der Eichenprozessionsspinner wieder häufiger auf. Die Stadt hat Nester an 10 Bäumen entdeckt, unter anderem in Brandbotscheid und der Sörs. Die Nester sind inzwischen entfernt. Trotzdem bittet die Stadt weiter um Vorsicht. Die feinen Brennhaare der Raupen können Juckreiz, Hautreizungen und Ausschläge auslösen. Wer ein Nest an einem Baum entdeckt, kann es der Stadt melden. Auf Privatgrundstücken sollten Eigentümer dann ein Fachunternehmen beauftragen. Betroffene der Flutkatastrophe bekommen in der Städteregion Aachen weiter Hilfe beim Wiederaufbau. Das Land verlängert die sogenannte aufsuchende Hilfe bis Ende 2026. Die Berater helfen zum Beispiel, wenn Fördergelder schon bewilligt sind, aber noch abgerufen werden müssen. Sie unterstützen auch bei Verwendungsnachweisen oder zusätzlichen Spendenanträgen, bei Bedarf auch direkt zu Hause. Das Angebot läuft neben der Städteregion Aachen auch im Kreis Euskirchen weiter. Und heute befasst sich der Rat der Stadt Wegberg mit einem Bürgerantrag der Initiative Eiserner Rhein 2.0. Die Antragsteller fordern die Rücknahme eines früheren Ratsbeschlusses zum Vollausbau der Bahnstrecke zwischen Dahlheim und Mönchengladbach. Die Bürgerinitiative hält den geplanten Ausbau für problematisch, sagt Mitglied Dr. Günther Arnolds.
3: Das Problem ist ganz einfach, dass diese sogenannte RB34 von Mönchengladbach durch Wegberg durch bis in den Nationalpark der Mainweg, dass diese bei einem weiteren Aufbau durch hochgeschützte Naturschutzgebiete wie den Nationalpark der Mainweg und den Naturpark Maasschwalm-Nette führen und diese zerstören würde. Außerdem, dass die Anwohner massiven Belastungen gesundheitlicher Art unterzogen würden.
2: Statt eines umfassenden Ausbaus schlägt die Initiative den Einsatz batterieelektrischer Züge vor. Die werden nach Angaben der Initiative bereits auf vergleichbaren Strecken im Verkehrsbund Rhein-Ruhr eingesetzt und damit könne ein moderner und klimafreundlicher Schienenverkehr auch ohne umfangreichen Eingriff in Landschaft und Infrastruktur ermöglicht werden, heißt es von der Initiative.
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0: Es bleibt abwechslungsreich, es gibt Sonne, es gibt auch lange schattige Momente dank ein paar Wolken. Schauer oder andere Ungemütlichkeiten sind nicht in Sicht und die Temperaturen, die fühlen sich wieder sommerlich an. Wir sind bei 26 Grad aktuell in Wassenberg und in Verlautenheide.
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0: Eine Meldung, die gibt es von der A76 aus den Niederlanden. Vor der deutschen Grenze knubbelt es sich mal wieder aktuell auf 2 Kilometern. Die Wartezeit liegt bei guten 5 Minuten.
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0: Natürlich immer zuerst hier auf 100,5 das Hitradio. Da hat sich Kerstin gerade bei uns per WhatsApp gemeldet.
4: Hallo liebes 100,5-Team, Kerstin aus Erkelenz hier. Ich wollte einen Blitzer melden, der steht in Gilrath Richtung Gallenkirchen auf der rechten Seite, bevor es von 50 auf 70 geht. Einen schönen Tag allen. Tschüss.
0: Ciao, danke dir fürs Bescheidsagen. Außerdem gibt es Blitzen in Aachen an der Trierer Straße und am Ronheider Weg und in Heinsberg an der Westpromenade auf Höhe der Schule. Danke unter anderem an der Stelle an Barbara und Michael fürs Melden. Und wenn ihr noch was seht, eine weitere Blitze, meldet die gerne per WhatsApp oder per Telefon über die 100,5 Hotline. Das ist die 0180 501 0055.
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0: Und wir starten die neue Stunde direkt mit Kamran. Hug yourself.

Es ist und bleibt rumpelig bei ihr. Ava Max ist weiter auf der Suche nach sich selbst und dem Erfolg. Zuletzt lief es ja eher mäßig bis gar nicht. Das letzte Album, Don't Click Play, lief bedeutend schlechter als die Platten davor. Das alte Musiklabel hat sie verlassen und die neuen Singles aus diesem Jahr, die haben irgendwie auch noch nicht so richtig gezündet. Da muss sich noch einiges wieder einspielen, meinte das Rolling Stone Magazine zuletzt auch, dass Ava Max the most mismanaged Popstar ever gewesen ist. Das soll sich 2026 ändern, aber noch rumpelt es. Vielleicht gibt es ja bald wieder Mega-Erfolge wie vor 6 Jahren. Da war Release von Sweet But Psycho. Spielen wir jetzt hier auf 100,5 das Hitradio. 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

0: Disco Machine und Ostis. Beat of your heart. Hier auf 100,5 das Hitradio. Und gleich geht's weiter mit Lady Gaga. Das ist ja Zauberei, beziehungsweise Abracadabra gleich für euch.
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0: 2:05.
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9: Mit Tobi Leder. In Deutschland sterben jeden Tag im Schnitt 8 Menschen bei Verkehrsunfällen. Im vergangenen Jahr sind mehr als 2.800 Menschen auf den Straßen gestorben. Das zeigen Zahlen des Statistischen Bundesamts. Die häufigste Ursache für tödliche Unfälle bleibt zu hohe Geschwindigkeit. 5 Jahre nach der Hochwasserkatastrophe wird die Hilfe für Betroffene in der Stadtregion Aachen noch einmal verlängert. Die aufsuchende Hilfe läuft jetzt bis Ende des Jahres weiter und soll Menschen beim letzten Papierkram rund um Wiederaufbaugelder unterstützen. Das verlängerte Angebot gilt auch im Kreis Euskirchen. Die Stadt Aachen hat mehrere Nester des Eichenprozessionsspinners entfernen lassen. Gefunden wurden sie an 10 Bäumen im Stadtgebiet. Die meisten Stellen waren schon aus früheren Jahren bekannt. Wer ein Nest in Aachen entdeckt, sollte Abstand halten und es bei der Stadt melden. Eine Bürgerinitiative in Wegberg will den geplanten Ausbau der Bahnstrecke zwischen Dahlheim und Mönchengladbach stoppen. Im Raum stehen bis zu 70 Züge pro Tag, damit der Personenverkehr besser angebunden wird. Die Initiative warnt aber vor Belastungen für Anwohner und Natur und bringt als Alternative batterieelektrische Züge ins Gespräch.
0: Einen kleinen Stau hätten wir, der ist auf der A46 Heinsberg-Düsseldorf zwischen dem Kreuz Holz und Jüchen. 3 Kilometer Stau, da dauert es knapp 10 Minuten länger.
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0: Natürlich immer zuerst hier auf 100,5 das Hitradio. Ganz viele von euch haben die Blitze in Geinkirchen gemeldet an der B56, kurz vor der Autobahnauffahrt zur A46. Außerdem Kontrollen in Aachen, auf dem Ronheider Weg und an der Trierer Straße.
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0: Eigentlich heißt es ja kein Bier vor vier, aber wir haben einen guten Grund, für was gebraut ist. Denn das beste Pilz der Welt, das kommt aus unserem 100,5 Revier. Genauer gesagt aus der Alpha Brauerei im niederländischen Schinnen. Beim renommierten World Beer Cup wurde das Alpha Edelpilz als bestes Pilz der Welt ausgezeichnet. Für Mitarbeiter Martin Pistel ist das kein Zufall.
1: Wir nutzen so ein paar Sachen, die sich in den Jahrhunderten der Braugeschichte entwickelt haben, die wir weiterhin nutzen und die nicht aus Kostengründen abgeschafft wurden wie in manch anderen Brauereien. Wir geben dem Bier lange Zeit zum Lagern, zum Reifen. Bei den Rohstoffen achten wir darauf, dass wir nur gute Qualität nehmen und nicht das Billigste, was da so vom Markt kommt, natürlich. Ich kriege Gerste aus der Gegend, das Malz oder der Hopfen.
0: Und das schmeckt man natürlich auch.
1: Da geht einem das Herz auf, muss ich sagen. Also so gerade an so einem Freitag trinkst du einen Schluck, man muss direkt lächeln. Man wird gezwungen zum Lächeln. Das ist der Erfolg des Bieres. Also das Bier ist so gut, es ist so herzerwärmend, dass es immer Lust auf mehr macht.
0: Besonders ist aber nicht nur das Bier, die Brauerei ist bis heute in Familienhand. Und genau das macht für die jüngste Generation Martin Mainz den Unterschied.
2: Also die Tradition, die Mitarbeiter, wir sind eine große Familie, viel Handwerk und ja, stolz auf das Produkt natürlich. Ich meine, was gibt es schöner, als so ein schönes Produkt zu machen, wo man hintersteht, ja, und das macht Spaß.
0: Und wenn ihr euch davon selber überzeugen wollt, dann checkt mal das aktuelle Insta-Reel aus. Dort könnt ihr eine Brauereiführung inklusive Geschenkeset abstauben. 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

0: Kommt gut durch den Dienstagnachmittag mit uns. Fängt ja gleich an um 5 vor 2.
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0: Diese Zahlen hier zeigen, warum wir im Straßenverkehr immer bei der Sache sein sollten, Tobi Leder.
2: Pro Tag sterben im Schnitt 8 Menschen in Deutschland durch Unfälle.
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2: Zu hohe Geschwindigkeit bleibt dabei die häufigste Ursache bei tödlichen Unfällen. Dazu kommt, alle 18 Minuten wird ein Kind im Straßenverkehr verletzt. Und Alkohol sorgt im Schnitt alle 15 Minuten für einen Unfall. Innerorts trifft es oft Menschen zu Fuß oder auf dem Fahrrad. Experten fordern deshalb unter anderem bessere Sicht an Kreuzungen, sichere Übergänge und auch mehr geschützte Radwege in den Städten. Leider ist schon wieder jemand im 100,5 Revier auf einen Schockanruf von Betrügern hereingefallen. Ein älterer Mann aus Eschweiler hat an falsche Polizisten einen 6-stelligen Betrag verloren. Bei diesem Schockanruf haben die falschen Polizisten gesagt, in der Nachbarschaft des Mannes seien wegen Einbrüchen Bargeld und Wertgegenstände nicht mehr sicher. Man würde sie aber in sichere Verwahrung nehmen. Die richtige Polizei betont noch einmal, niemals würden echten Polizisten Geld oder Wertgegenstände an Haustüren entgegennehmen. Viele Städte aus NRW machen heute in Berlin Druck wegen ihrer Finanznot. Kommunalpolitiker sind mit Feuerwehrfahrzeugen, Rettungswagen und Straßenreinigungsfahrzeugen vor das Kanzleramt und das Finanzministerium gefahren. Sie wollen zeigen, was Städte jeden Tag leisten müssen und dass ihnen dafür immer häufiger das Geld fehlt. Das Aktionsbündnis für die Würde unserer Städte spricht von einer dramatischen Lage und fordert schnelle Hilfen von Bund und Ländern. Zwar soll in Zukunft stärker der Grundsatz gelten, wer neue Aufgaben bestellt, muss sie auch bezahlen. Den Kommunen reicht das aber nicht, weil ihre aktuellen Finanzprobleme damit noch nicht gelöst sind. Für den Einbau von Wärmepumpen und anderen klimafreundlichen Heizungen soll es bald weniger Geld vom Staat geben. Die Bundesregierung will die Förderung schrittweise senken und damit bis 2030 rund 2 Milliarden Euro sparen. Bereits zugesagte Hilfen sollen aber nicht angetastet werden. Für Menschen mit sehr niedrigem Einkommen soll es vorerst weiter besonders hohe Zuschüsse geben. Familien mit Kindern sollen etwas Hilfe bekommen. In Aachen sollten Spaziergänger bei auffälligen Nestern an Eichen zurzeit lieber Abstand halten. Der Eichenprozessionsspinner ist im Stadtgebiet wieder aufgetaucht, an 10 Bäumen sind Nester gefunden worden. Betroffen sind unter anderem Brand, Botscheid und die Sörs. Die Stadt hat die bekannten Nester entfernt, warnt aber weiter vor den Brennhaaren der Raupen. Die können Beschwerden auslösen. Wichtig ist aber auch, nicht jedes Gespinst im Baum stammt vom Eichenprozessionsspinner. Oft sind es einfach harmlose Gespinstmotten. Und 5 Jahre nach der Flut ist der Wiederaufbau für einige Betroffene immer noch nicht komplett erledigt. Deshalb wird die aufsuchende Hilfe in der Städteregion Aachen bis Ende des Jahres verlängert. Damit kommen Berater auf Wunsch auch zu den Menschen nach Hause und helfen mit Anträgen, Nachweisen oder dem Abruf von Fördergeld. Das Land sagt, dass inzwischen ein Großteil der privaten Fluthilfeanträge abgeschlossen ist.
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0: Aktuell überwiegend sonnig im 100,5 Revier. Es sind aber auch immer wieder schattige Phasen, dank ein paar dickeren Wolken möglich. Die sollten allerdings keine Schauer mitbringen. Das Ganze bei aktuell 27 Grad in Bruchweiden und auch in Übach-Palenberg messen wir 27 Grad. Morgen geht es relativ ähnlich weiter. Dann nochmal ein kleines bisschen kühler und auch ein paar mehr Wolken lassen sich am Mittwoch blicken. Donnerstag geht's dann in die andere Richtung. Ihr kommt soweit gut durch, uns liegen keine Meldungen über Staus vor.
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0: 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Das Hitradio ist eine lange Blitzerliste, ganz viele davon in Aachen. Da hätten wir Kontrollen auf der Monschauer Straße zwischen Oberforstbach und Burtscheid. An der Walheimer Straße wird geblitzt und auch an der Trierer Straße steht ein Blitzeranhänger rum. Außerdem Kontrollen in Geilenkirchen an der B56, kurz vor der Autobahnauffahrt zur A46. Und auf der Strecke Gilrath Richtung Geilenkirchen an der Karl-Arnold-Straße wird ebenfalls geblitzt. Lange Blitzerliste, die eventuell ja noch nicht vollständig ist. Wenn ihr noch eine Blitze seht, meldet die gern, zum Beispiel per WhatsApp über die 01578 212 1005 oder auch in der 100,5 App.
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0: Kommt gut durch den Dienstagnachmittag mit uns.

2 Jahre saßen die Fans auf dem Trockenen. Jetzt gibt es was Neues. Wobei, neu ist es irgendwie nicht so ganz, oder? Beyoncé hat am Wochenende überraschend einen Track released. Die Single Morning Dew ist aber nicht komplett neu. Die Kollegen vom Rolling Stones Magazine berichten, dass der Song schon vor 20 Jahren auf dem Album B-Day vorgesehen war. Aber die Nummer schaffte es damals nicht auf die Trackliste. Und jetzt gibt es die Nummer. Wir hören einfach mal zusammen ein bisschen rein hier. Ich weiß nicht, wie ihr das seht, aber irgendwie ungewöhnlich die Nummer, oder? Klingt sehr chillig, aber ich weiß nicht. Ob die Welt auf die Nummer gewartet hat? Ich würde mich dazu hinreißen lassen, ein kleines Fragezeichen daran zu machen. Ganz anders bei dieser Nummer, die ist nicht ohne Grund stabilst ewig in den Charts gewesen. Texas Hold'em, und die spielen wir jetzt in voller Länge an eurem Dienstagnachmittag hier auf 100,5 das Hitradio. Ich bin Yannick Böke, hi.

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Gleich geht's weiter mit ordentlich Schwung durch den Dienstagnachmittag. Kygo mit Save My Love direkt nach den News hier auf 100,5, das Hitradio.

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11: 3:05.
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13: Mit Tobi Leder. Die neuen Unfallzahlen für Deutschland sind besonders bei Kindern erschreckend. Im vergangenen Jahr sind 74 Kinder bei Verkehrsunfällen gestorben, rund 29.000 wurden verletzt. Im Schnitt wird damit alle 18 Minuten ein Kind im Straßenverkehr verletzt. Viele Kommunalpolitiker aus NRW demonstrieren heute in Berlin gegen die Finanznot der Städte. Mit Feuerwehrfahrzeugen, Rettungswagen und Straßenreinigungsfahrzeugen machen sie vor dem Kanzleramt und dem Finanzministerium Druck. Die Städte sagen, sie übernehmen wichtige Aufgaben vor Ort, haben dafür aber immer weniger Geld. Flutbetroffene in der Städteregion Aachen bekommen weiter Unterstützung beim Wiederaufbau. Das Land NRW verlängert die sogenannte aufsuchende Hilfe bis Ende des Jahres. Berater helfen Betroffenen zum Beispiel beim Abruf von Fördergeld bei Nachweisen oder Spendenanträgen, wenn nötig auch direkt zu Hause. In Aachen sind wieder Eichenprozessionsspinne aufgetaucht. Die Stadt hat Nester an 10 Bäumen entdeckt, unter anderem in Brandbotscheid und der Sörs. Die Raupen können mit ihren Brennhaaren Hautreizungen, Juckreiz und auch Ausschlag bei uns auslösen.
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14: Zwei Warnmeldungen, zum einen Vorsicht auf der A4 Aachen Richtung Köln zwischen Aachen-Laurensberg und Aachen-Zentrum ist ein Fahrzeug liegen geblieben und nochmal die A4, diesmal die Gegenrichtung, Köln Richtung Aachen. Vorsicht zwischen Weißweiler und Eschweiler Ost, da liegen Gegenstände auf der Fahrbahn rum.
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14: Natürlich immer zuerst hier auf 100,5 das Hitradio. Wir hätten Blitzen in Aachen an der Krefeld Straße, auf Höhe der SB-Tankstelle, an der Wallheimer Straße wird geblitzt und an der Trierer Straße. Außerdem Kontrollen in Geilenkirchen an der B56, kurz vor der Autobahnauffahrt zur A46.
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0: Radchen, Cinderella, Fiete und Pablo suchen aktuell alle ein neues Zuhause, vermittelt von der Katzenhilfe Gangelt. Wir waren mal bei ihr zu Besuch und stellen sie euch auf Instagram vor. Schaut da gerne mal rüber. Ihr Alltag in einem Wort: stressig. Monika Tietz von der Katzenhilfe Gangelt.
1: Das Telefon geht meistens von früh morgens bis mitten in die Nacht. Gestern hatte ich den letzten Anruf, glaube ich, um 2 Uhr des Nachts. Ob es für einen Vogel ist, ob es für eine Schildkröte ist, ob es für einen Hund ist, ob es für eine... Letzte Woche hatten wir eine Schlange, wo einer dann was zu wissen wollte. Und dann machst du Telefon, guckst, ob Katzen irgendwo zu sichern sind. Gerade auch bei der Hitze rufen natürlich auch viele Leute an und fragen, was kann ich noch machen. Mittlerweile sogar Leute, die Tierarztberatung haben möchten und können sich einen Tierarzt nicht leisten.
0: Und die Katzen- und Kittenflut reißt trotz Kastrationspflicht in vielen Kommunen im 100,5 Revier nicht ab. Wer unterstützen möchte, der hat auf jeden Fall ganz, ganz viele Möglichkeiten.
1: In jedem Bereich. Also wir brauchen nicht nur Pflegestellen und finanzielle Hilfe, sondern auch mit Kleinigkeiten, zum Beispiel Marmelade für uns kochen, Likörchen für uns machen, die wir dann halt auf Weihnachtsmarkt oder wo auch immer verkaufen können. Beim Bürokram helfen oder die Tiere inserieren, dass man da halt auch die Tiere, die dann kommen, eine Chance haben auf eine gute Vermittlung.
0: Langfristig wünschen sich die Katzenretter auf jeden Fall eine Auffangstation für Streuner und ihre Nachkömmlinge. Bis dahin, schaut auf jeden Fall mal auf unserem Insta vorbei. Vielleicht gibt's da ja ein Match. 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

0: Schulstraße Ecke Fallstraße attackiert haben, einer davon auch mit einem Pfefferspray. Danach soll ihm der Rucksack mit einem niedrigen vierstelligen Geldbetrag entrissen worden sein. Als der Aachener die Täter verfolgt, stand wohl in der Fallstraße offenbar ein schwarzer Audi mit niederländischem Kennzeichen als Fluchtwagen bereit. Der Fahrer soll den jungen Mann dann zweimal gezielt angefahren haben, er wurde dabei leicht verletzt. Der Angriff ist schon letzte Woche passiert, jetzt veröffentlicht die Polizei Details dazu. Beim Elterngeld soll sich nach Plänen der Bundesregierung einiges ändern. Eltern sollen die Leistungen in Zukunft nur noch bis zu 12 Monate bekommen können. Bisher sind maximal 14 Monate möglich. Gleichzeitig sollen Väter auch stärker eingebunden werden. Die sogenannten Vätermonate sollen von 2 auf 3 Monate steigen. Das Familienministerium begründet die Pläne mit den Sparvorgaben im Bundeshaushalt. Die Bundesregierung will Deutschland besser gegen mögliche Gaskrisen absichern. Das Wirtschaftsministerium plant dafür eine strategische Gasreserve, die nur in außergewöhnlichen Notlagen genutzt werden soll. Gemeint sind zum Beispiel plötzliche Importausfälle, wenn durch internationale Krisen weniger Gas nach Deutschland kommt. Die normale Versorgung im Winter bleibt weiter Aufgabe der Händler und Lieferanten. Eine erste Befüllung der Reserve ist für Sommer 2027 geplant. Bezahlt werden soll das Ganze nicht direkt aus dem Bundeshaushalt, sondern über eine Umlage. Betroffene der Flutkatastrophe bekommen in der Städteregion Aachen weiter Hilfe beim Wiederaufbau. Das Land verlängert die sogenannte aufsuchende Hilfe bis Ende des Jahres. Die Berater helfen zum Beispiel, wenn Fördergelder schon bewilligt sind, aber noch abgerufen werden müssen. Sie unterstützen auch bei Verwendungsnachweisen oder zusätzlichen Spendenanträgen, bei Bedarf auch direkt zu Hause. Und im Wegberger Stadtrat geht es heute unter anderem um die Bahnstrecke Mönchengladbach nach Dahlheim. Eine Bürgerinitiative fordert, dass ein Beschluss, die Bahnstrecke weiter auszubauen, zurückgenommen wird. Die Initiative setzt auf einen anderen Weg.
1: Wir schlagen als Alternative vor, dass natürlich für die Wegberger der Zugverkehr auf dieser Strecke erhalten werden muss. Also mit 2 Zügen pro Stunde halten wir für zu viel. 1 Zug pro Stunde, wie bisher, reicht unserer Meinung nach absolut aus. Und dass eben batterieelektrische Züge verwandt werden, die nachhaltiger sind und die Umwelt weniger beschädigen als Züge mit Oberleitungen.
0: Sagt Dr. Günther Arnolds, Mitglied der Initiative. Mit der genannten Lösung könne ein moderner, klimafreundlicher Schienenverkehr auch ohne umfangreiche Eingriffe ermöglicht werden.
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3: Da kann man nichts sagen, das ist einfach solide, das Wetter im 100,5 Revier. Jetzt nicht traumhaft, zwischendurch sind ein paar Wolken unterwegs, die die Sonne verdecken, aber die Temperaturen, die fühlen sich angenehm sommerlich an. Wir sind bei 27 Grad in Kohlscheid, Holzweiner meldet 28 Grad. Und neben das schon zu warm ist, morgen gibt es dann nochmal so eine kleine Pause von diesem sommerlichen Wetter. Es wird ein bisschen kühler, es sind auch ein paar mehr Wolken unterwegs am Mittwoch, aber schon am Donnerstag ziehen die Temperaturen schon wieder an dem 100,5 Revier. Vorsicht auf der A4 Aachen Richtung Köln zwischen Merzenich und Elsdorf. Da hat's gekracht, da ist eine ungesicherte Unfallstelle und es gibt einen Stau ein Stückchen davor auf der A4 Aachen Richtung Köln zwischen dem Grenzübergang und Aachen Zentrum. 3 Kilometer, 10 Minuten dauert's hier länger. Da ist ein Fahrzeug in der Baustelle stehen geblieben.
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3: 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Wir hätten Kontrollen auf der Karl-Arnold-Straße von Gilrath Richtung Geilenkirchen. Dann wird in Geilenkirchen an der B56 kurz vor der Autobahnauffahrt zur A46 geblitzt, in Aachen auf dem Ronheider Weg und der Trierer Straße und auf der A46 im Dreieck Wandlow an der A61 Auffahrt. Das haben unter anderem Maurice, Michael und Barbara gemeldet. Danke euch fürs Bescheidsagen. Wenn irgendwo noch ein Blitzer ist, ergänzt ihn gerne schnell, entweder über die 100,5 App oder per WhatsApp an die 01578 212 1005.
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3: Und wir gönnen uns jetzt erstmal eine Runde Teddy Swims, Mr. Know-It-All.

Dass manch ein Fake aus China potenziell ungesund und meistens schnell kaputt ist, das kennen wir ja. Zum Beispiel von Klamotten, die Temu, AliExpress und Co. verhökern. Meistens, vor allem ärgerlich. Bei der Nummer hier könnte ein Fake aber sehr nachhaltige Folgen haben. Das Europäische Amt für Betrugsbekämpfung hat mitgeteilt, dass auf dem europäischen Markt 200.000 gefälschte Kondome aus China ohne Prüfung und mit falschem Logo angeboten worden sind. Betroffen sei eine bekannte Marke, den genauen Namen wollte man nicht verraten. Und man kann ja an vielen Sachen sparen. Dann heißt es ja oft, wer billig kauft, kauft zweimal. Ob das für gefälschte Kondome gilt, ich weiß nicht. Da sind die Folgekosten potenziell deutlich größer als gedacht.

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Fast Boy mit Beautiful Life.

0: Feels Like, I'm Falling in Love, natürlich bei uns hier auf 100,5, das Hitradio. Wir machen kurz einen Boxenstopp und dann geht's weiter mit der Bestmusik. Olivia Dean, Man I Need, gleich.
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0: Und damit ist es schon 3:55.
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8: Mit Tobi Leder. Zurzeit läuft am Ruhrsee in Woffelsbach ein größerer Rettungseinsatz. Dort soll ein Boot gekentert sein. Feuerwehr, THW, DLRG und Polizei suchen nach der Besatzung. Dabei sind auch Hubschrauber und Drohnen im Einsatz. Bisher ist aber noch unklar, ob und wie viele Menschen in dem Kanu gewesen sind. In Deutschland sterben jeden Tag im Schnitt 8 Menschen bei Verkehrsunfällen. Vergangenen Jahr sind mehr als 2.800 Menschen auf den Straßen gestorben. Das zeigen Zahlen des Statistischen Bundesamtes. Und die häufigste Ursache für die tödlichen Unfälle bleibt zu hohe Geschwindigkeit. In Aachen ist ein Mann bei einem schweren Raub in der Innenstadt angegriffen und verletzt worden. Zwei Täter sollen ihn im Bereich Casinostraße-Fallstraße attackiert, Pfefferspray eingesetzt und ihm einen Rucksack mit Bargeld entrissen haben. Auf der Flucht soll ein Komplize den Mann dann außerdem mit einem Auto zweimal angefahren haben. 5 Jahre nach der Hochwasserkatastrophe wird die Hilfe für Betroffene in der Städteregion Aachen noch einmal verlängert. Die sogenannte aufsuchende Hilfe läuft jetzt bis Ende des Jahres weiter und soll Menschen beim letzten Papierkram rund um Wiederaufbaugelder unterstützen. Das verlängerte Angebot gilt auch im Kreis Euskirchen.
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0: Vorsicht auf der A44 München-Gladbach Richtung Aachen. Zwischen Aldenhofen und Alsdorf liegen Spanngurte auf der Fahrbahn rum.
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0: Natürlich immer zuerst hier auf 100,5 das Hitradio. Wir hätten Kontrollen auf der Karl-Arnold-Straße, Gelrad Richtung Geinkirchen. In Aachen wird geblitzt auf dem Ronheider Weg, an der Trierer Straße und auch an der Monschauer Straße zwischen Oberforstbach und Burtscheid.
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0: Während gefühlt die ganze Welt immer noch über Taylors Hochzeit redet, philosophiert sie über das Ende von Beziehungen. Jennifer Lopez sinniert über ihre Trennungen aktuell in einem frischen Interview. Dort meinte sie, Trennungen sind kein Scheitern. Das Ende einer Beziehung sollte sich vielmehr wie ein Sprungbrett zu deinem nächsten besten Selbst anfühlen. Und J.Lo geht noch weiter. Sie denkt, sie habe einfach das Gefühl, dass ihre größten Entwicklungsschübe in emotionaler, mentaler und psychologischer Hinsicht immer aus einem Liebeskummer resultieren. Vielleicht bin ich da ja falsch, aber ich fand Liebeskummer bisher immer nur scheiße.
1: 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David Guetta und Jennifer Lopez mit Save Me Tonight.

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0: Das ist die beste Musik. Adele mit Hello um 5 vor 4.
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0: Es bleibt eine unfassbare Zahl, Tobi Leder.
2: Jeden Tag sterben bei Verkehrsunfällen in Deutschland im Schnitt 8 Menschen.
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2: Zu hohe Geschwindigkeit bleibt die häufigste Ursache bei tödlichen Unfällen. Dazu kommt, alle 18 Minuten wird ein Kind im Straßenverkehr verletzt. Und Alkohol sorgt im Schnitt alle 15 Minuten für einen Unfall. Innerorts trifft es oft Menschen zu Fuß oder auf dem Fahrrad. Experten fordern deshalb unter anderem bessere Sichtankreuzungen, sichere Übergänge und auch mehr geschützte Radwege. Diese Zahlen kommen heute vom Statistischen Bundesamt. Am Ruhrsee in Simmerath-Woffelsbach läuft zurzeit eine große Suchaktion. Ein Kanu ohne Besatzung wurde auf dem Wasser gesichtet. Feuerwehr, Polizei und DLRG suchen mit Booten, Drohnen und per Hubschrauber nach der Besatzung. Bisher gibt es aber noch keine gesicherten Informationen darüber, ob Menschen in dem Kanu gewesen sind. Ein schwerer Raub in Aachen klingt fast wie aus einem Film. Ein junger Mann ist im Bereich Casino-Straße-Fallstraße erst mit Pfefferspray angegriffen und ausgeraubt worden. Die Täter sollen ihm den Rucksack mit einem niedrigen vierstelligen Geldbetrag weggenommen haben. Anschließend wurde er auch noch getreten. Auf der Flucht soll dann ein schwarzer Audi mit niederländischem Kennzeichen bereitgestanden haben. Als der Aachener einem der Täter weiter folgen will, soll der Fahrer des Autos ihn dann zweimal angefahren haben. Dadurch wurde das Opfer leicht verletzt. Außerdem sind auf der Flucht dann auch mehrere geparkte Autos beschädigt worden. Mit Blaulicht, Müllwagen und deutlichen Botschaften demonstrieren heute viele Kommunalpolitiker in Berlin. Auch Städte aus NRW sind dabei, weil sie mehr Hilfe gegen leere Kassen fordern. Die Kommunen sagen, Feuerwehr, Ordnungsamt, Straßenreinigung, Schulen und soziale Aufgaben müssen weiter funktionieren, aber die Kosten laufen den Städten davon. In dem Bündnis ist auch Mönchengladbach vertreten. Und in Aachen taucht der Eichenprozessionsspinner wieder häufiger auf. Die Stadt hat Nester an 10 Bäumen entdeckt, unter anderem in Brand, Botscheid und der Sörs. Die Nester sind inzwischen entfernt. Trotzdem bittet die Stadt weiter um Vorsicht. Die feinen Brennhaare der Raupen können Juckreiz, Hautreizungen und Ausschläge auslösen. Wer ein Nest an einem privaten Baum entdeckt, kann es der Stadt melden. Auf Privatgrundstücken sollten Eigentümer ein Fachunternehmen beauftragen.
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0: Es bleibt beim bekannten Sonne-Wolken-Mix im 100,5 Revier und auch bei den warmen Temperaturen. 28 Grad sind es aktuell in Stolberg. Auch Mönchengladbach meldet 28 Grad. Und dabei bleibt es bis in Abend hinein warm und trocken. Morgen geht es relativ ähnlich weiter. Im Schnitt ein paar mehr Wolken als heute. Und es könnte auch insgesamt ein kleines bisschen kühler werden. Ihr kommt auf den Autobahnen aktuell soweit gut durch. Innerorts gibt es zwei Meldungen. Eine Meldung, es ist zweimal die gleiche Straße in beiden Richtungen. Und zwar in Aachen-Eilendorf. Da ist es aktuell besonders voll. Auf der Von-Köhl-Straße, da verliert ihr bis zu 20 Minuten.
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0: 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Hier auf 100,5, das Hitradio, das ist eine lange Liste hier auf dem Zettel. Da gibt es Blitzen in Geilenkirchen an der B56, kurz vor der Autobahnauffahrt zur A46. In Heinsberg an der Westpromenade. An der A46 im Dreieck Wando zur A61 Auffahrt hin. Und dann wird in Aachen fleißig geblitzt in Walheim an der Walheimer Straße. Dann haben wir an der Monschauer Straße zwischen Oberforstbach und Burtscheid blitzen. Und der Ronheider Weg und die Trierer Straße werden ebenfalls gecheckt. Lange Blitzerliste, die ja möglicherweise noch nicht vollständig ist. Wenn ihr eine Blitze seht, meldet die gerne an der 100,5 Hotline. Das ist die 0180 501 0055.
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0: Kommt gut in den Feierabend mit uns.

0: Vielleicht macht er bald eine Pause.
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0: Hat er zumindest selber angekündigt. Ed Sheeran ist aktuell noch auf großer Tour durch Nordamerika. Aber neben Tourleben, neuen Alben, Promo ist der Mann ja nebenbei auch noch Papa von zwei Kindern. Und deshalb könnte es sein, dass er bald mal nicht das Jet-Set-Leben pflegt, sondern zu Hause bleibt, meint er jetzt in einem Interview. Dass er sich nach dem Ende der Tournee vielleicht eine Auszeit nehmen und sich ein wenig dem Papa-Job widmen möchte. Ja, schauen wir mal, was wird. Ne? Aktuell sieht es noch nicht nach Pause aus. Stattdessen hätten wir neue Musik am Start. In dem Fall den Track mit Martin Garrix. Repeated spielen wir jetzt in voller Länge hier auf 100,5. Das Hitradio, unser Hit-Tipp.

0: Warren. Fever Dream gleich.
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2: 5:30.
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4: Mit Tobi Leder. Entwarnung am Ruhrsee in Simmerath-Woffelsbach. 2 Stunden lang hatten Polizei, Feuerwehr und DLRG nach der Besatzung eines leeren Kanus auf dem Wasser gesucht. Es gibt aber keine Hinweise darauf, dass überhaupt Menschen an Bord gewesen sind. Alles deutet bisher darauf hin, dass das Kanu durch eine Strömung mitgerissen wurde. Ein Raub in der Aachener Innenstadt ist besonders heftig eskaliert die Tage. Ein Mann wurde im Bereich Casino-Straße-Fallstraße angegriffen, mit Pfefferspray besprüht und ausgeraubt. Und als er die Täter verfolgte, soll ihn der Fahrer des Fluchtwagens mindestens 2-mal gezielt angefahren haben. Diese neuen Unfallzahlen für Deutschland sind besonders bei Kindern erschreckend. Im vergangenen Jahr sind 74 Kinder bei Verkehrsunfällen gestorben, rund 29.000 wurden verletzt. Im Schnitt wird damit alle 18 Minuten ein Kind im Straßenverkehr verletzt. In Aachen sind wieder Eichenprozessionsspinner aufgetaucht. Die Stadt hat Nester an 10 Bäumen entdeckt, unter anderem in Brandbuttscheid und der Sörs. Die Raupen können mit ihren Brennhaaren Hautreizungen, Juckreiz und auch Ausschläge auslösen.
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5: Auf den Autobahnen kommt ihr soweit gut durch, aber innerorts schlägt der Feierabendverkehr vor allem in Aachen ordentlichst zu. Zum Beispiel in Eilendorf an der von Köln-Straße stadtauswärts. Da steht ihr mittlerweile eine halbe Stunde im Stau auf 5 Kilometer Länge. Und auch auf der Kohlscheider Straße stadtauswärts ist es voll. Hier liegt die Wartezeit bei etwa einer Viertelstunde.
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5: 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Das Hitradio. Es wird geblitzt auf der Karl-Arnold-Straße, Gilrad Richtung Geilenkirchen. Dann haben wir eine Kontrolle in Aachen an der Trierer Straße und auch am Ronheider Weg wird geblitzt.
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0: Kamerad. Mit Be Mine hier auf 100,5. Das Hitradio. Reden kann ja am Ende jeder, aber was tun? Da trennt sich dann die Spreu vom Weizen. Was getan wurde und wird auf jeden Fall am Städtischen Gymnasium Basweiler. Das ist jetzt als Schule ohne Rassismus, Schule mit Courage ausgezeichnet worden. Schülerin Rabia Tekcan.
1: Seit kurzem haben wir unsere AG und sammeln Ideen, wie wir an bestimmten Projekttagen oder Veranstaltungen über das Thema Rassismus aufklären können, mithilfe von Plakaten, interaktiven Spielen und Flyern, um einfach darüber ein Bewusstsein zu entwickeln.
0: Und deshalb hängt da jetzt die Plakette Schule ohne Rassismus, Schule mit Courage aus gutem Grund.
1: Ein Beispiel wäre, dass man eine Situation hat in der Schule, wo Menschen ausgegrenzt werden aufgrund ihrer Herkunft oder ihrer Hautfarbe, ihrer Religion. Und wir wollen halt einfach ein Zeichen setzen für ein Miteinander statt ein Gegeneinander, für ein friedliches Zusammenleben in der Schulgemeinschaft und halt auch in der Gesellschaft.
0: Und mit dieser Haltung ist sie definitiv nicht alleine an dieser Schule.
2: Ich möchte mich dafür einsetzen, dass es an unserer Schule keinen Rassismus gibt. Auf Schulfesten zum Beispiel haben wir einen Stand, auf dem wir dann auch so Sachen anbieten. Wir versuchen halt, dass wir alle glücklich an dieser Schule sind und dass niemand ausgeschlossen ist.
0: Und deshalb wird da was getan am Städtischen Gymnasium Basweiler, habt ihr gehört, bei uns. Hier auf 100,5, das Hitradio.

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0: ganz genau 5 vor 5.
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0: Heute Abend könnte wieder Atommüll durch NRW rollen, Tobi Leder.
2: Der nächste Castortransport aus Jülich soll heute Abend losfahren. Und gleichzeitig gibt es Diskussionen über die Dauer der Transporte.
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2: Die umstrittenen Castortransporte von Jülich nach Ahaus könnten länger dauern als bisher geplant. Eigentlich gilt die Genehmigung nur bis Sommer kommenden Jahres. Jetzt ist aber eine Verlängerung bis August 2028 beantragt. Die Jülicher Entsorgungsgesellschaft sagt, damit solle ein zusätzlicher Zeitpuffer geschaffen werden. Insgesamt sollen über 150 Transporte von Brennelementen aus dem früheren Versuchsreaktor in Jülich ins Zwischenlager Ahaus gebracht werden. Bisher sind dort aber erst wenige Castoren angekommen. Die Suchaktion am Ruhrsee in Simmerath, Woffelsbach, ist vorbei. Die Polizei sagt, es gibt keine Hinweise darauf, dass auf dem herrenlosen Kanu überhaupt Menschen gewesen sind. Auch gäbe es zurzeit keine Vermisstenmeldungen. Am frühen Nachmittag ist ein leeres Kanu auf dem See getrieben. Weil zu der Zeit noch unklar war, ob Menschen Hilfe brauchen, sind Polizei, DLRG und Feuerwehr ausgerückt. Auch Drohnen und ein Hubschrauber wurden eingesetzt. Das Kanu könnte sich durch eine Strömung aber selbstständig gemacht haben. Diese Zahlen machen ziemlich nachdenklich. In Deutschland sterben im Schnitt jeden Tag 8 Menschen im Straßenverkehr. Und diese neuen Zahlen zeigen außerdem, dass alle 18 Minuten ein Kind bei einem Unfall verletzt wird. Besonders gefährlich bleibt zu hohes Tempo. Es ist weiterhin die häufigste Ursache bei tödlichen Unfällen. Alkohol spielt aber ebenfalls eine große Rolle. Im Schnitt gibt es alle 15 Minuten einen Unfall unter Alkoholeinfluss. Die neuen Zahlen kommen heute vom Statistischen Bundesamt. Und in der Aachener Innenstadt ist ein junger Mann bei einem schweren Raub angegriffen, ausgeraubt und später auch noch angefahren worden. Zwei Männer sollen ihn an der Casinostraße Ecke Fallstraße attackiert haben, einer davon mit Pfefferspray. Danach soll ihm der Rucksack mit einem niedrigen vierstelligen Geldbetrag entrissen worden sein. Als der Mann die Täter verfolgt hat, stand in der Fallstraße offenbar ein schwarzer Audi mit niederländischem Kennzeichen als Fluchtwagen bereit. Der Fahrer soll den jungen Mann zweimal gezielt angefahren haben. Der wurde dabei verletzt. Der Angriff ist schon letzte Woche passiert. Jetzt veröffentlicht die Polizei Details dazu.
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0: Aktuell ist es noch sehr schön sommerlich hier im 100,5 Revier mit 27 Grad in Siersdorf, 28 in Hückelhofen. Dazu gibt es einen Mix aus Sonne und Wolken. Allerdings gibt es ab morgen dann so eine ganz kleine Schwächelphase beim Wetter. Hier im 100,5 Revier wird es morgen zum einen wolkiger und auch ein bisschen kühler. Allerdings ist das nur so ein kurzes Schwächeln. Schon am Donnerstag gibt es wieder mehr Sonne und wärmere Temperaturen. Auf den Autobahnen kommt ihr soweit gut durch, aber innerorts gibt es Meldungen. Zum einen hat sich Pascal aus Heinsberg gemeldet. Die Kempner Straße ist von Kempen in Richtung Heinsberg in beide Seiten gesperrt nach einem Verkehrsunfall, schreibt er. Danke dir für die Info. Außerdem hat sich Carmen gemeldet. Von Cornelie Münster bis Brand gibt es Rückstau wegen Baumfellarbeiten. Die Wartezeit liegt hier bei über 20 Minuten.
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0: Natürlich immer zuerst hier auf 100,5 das Hitradio. Es wird geblitzt in Aachen auf dem Ronheider Weg, an der Trierer Straße und auch an der Monschauer Straße zwischen Oberforstbach und Burtscheid. Außerdem wird kontrolliert an der Karl-Arnold-Straße und zwar von Gilrath in Richtung Geilenkirchen. Wenn irgendwo noch eine Blitze ist, meldet das gerne an der 100,5 Hotline. Das ist die 0180 501 0055 und Blitzer melden geht auch in der 100,5 App.
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0: So schaut's aus. Kommt gut in den Feierabend mit uns.

0: David Guetta, Ava Max und Elphaville Forever Young. An eurem Dienstagnachmittag hier von 100,5 Das Hitradio mit Yannick Böck. Und das hatte ich für 2026 auch nicht auf der Bingo-Karte. Da macht das Tierheim Düren auf Social Media einen Aufruf, dass sie einen Trockner suchen. Und wer meldet sich? Olli P., der Partysänger, kommentiert und schreibt, dass er den bezahlen will. Er bräuchte nur die Kontodaten und würde alles übernehmen. Lara Oegel-Klaus, du bist Social Media Managerin des Tierheims. Wie ist das dann gelaufen?
1: Ich habe den dann, also weil er auf Instagram kommentiert hatte, habe ich ihm auch auf Instagram dann per Privatnachricht halt geschrieben, habe gesagt, ja, hier, ich ist Lara vom Tierheim. Wir möchten den Ablauf für dich so einfach wie möglich machen, weil du uns hilfst. Wir hättest es gerne. Und er sagte, du, sucht ihr euch was aus, ist mir schnurzpiep egal. Ihr macht das schon. Sag mir nur, wie viel Geld ihr ausgegeben habt und dann überweise ich euch das. Ich weiß gar nicht, was ich dazu sagen soll. Der hat einfach gesagt, ja, dann kauft euch bitte den Gewerbetrockner und kauft auch bitte die Gewerbewaschmaschine mit dazu. Ich spende euch das alles.
0: Ja, stark. Direkt mal das Komplettpaket von Olli P. bekommen. Der Trockneraufruf an sich, der war ja auch schon irgendwie special. Viele fragen sich jetzt bestimmt, wofür braucht ein Tierheim einen Trockner?
1: Ein Tierheim hat absolut viel Wäsche, viele Decken, viele Handtücher, viele Putztücher, viele Unterlagen. Die müssen natürlich erstens gewaschen werden und zweitens auch getrocknet werden. Und unsere Tierpfleger sind halt einfach zeitweise so eingespannt, dass sie sich eben nicht mal, ich sag jetzt mal, 10 Minuten hinstellen können, Wäsche aufhängen können, Wäsche abhängen können. Da fehlt einfach manchmal die Zeit für.
0: Und dann können wir jetzt an der Stelle immerhin über Trockner und Waschmaschine einen kleinen Haken machen. Da seid ihr jetzt perfekt aufgestellt. Wie können wir euch denn noch helfen? Was braucht ihr?
1: Ich sag immer, die Tierarztkosten machen auch vor einem Tierheim keinen Halt. Deswegen immer gerne für Tierarztkosten spenden und ansonsten freuen wir uns immer über Futter. Ganz klassisch.
0: Ja, easy. So einfach kann Hilfe sein. Mega Aktion und wir feiern jetzt Olli P. für seine Spende ans Tierheim Düren. Natürlich mit seinem größten Hit Flugzeuge im Bauch. Jetzt auf 100,5 das Hitradio.

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12: 5:30.
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14: Mit Tobi Leder. Heute Abend könnte von Jülich aus der nächste Transport mit radioaktivem Müll nach Ahaus fahren. Gleichzeitig gibt es Diskussionen über die Länge der Transporte. Genehmigt sind die bis Sommer kommenden Jahres. Die Jülicher Entsorgungsgesellschaft beantragt jetzt, dass für die Transporte bis Sommer 2028 Zeit bleiben soll, damit es einen zeitlichen Puffer bei dem Großprojekt gibt. Entwarnung am Rosensimmerrad Woffelsbach. 2 Stunden lang hat heute Nachmittag Polizei, Feuerwehr und DLRG nach der Besatzung eines leeren Kanus auf dem Wasser gesucht. Es gibt aber keine Hinweise darauf, dass überhaupt Menschen an Bord gewesen sind. Alles deutet darauf hin, dass das Kanu durch eine Strömung mitgerissen wurde. In Deutschland sterben jeden Tag im Schnitt 8 Menschen bei Verkehrsunfällen. Im vergangenen Jahr sind mehr als 2.800 Menschen auf den Straßen gestorben. Das zeigen Zahlen des Statistischen Bundesamtes. Die häufigste Ursache für tödliche Unfälle ist und bleibt zu hohe Geschwindigkeit. In Wegberg geht es heute Abend im Stadtrat um die Zukunft der Bahnstrecke von Mönchengladbach nach Dahlheim. Eine Bürgerinitiative spricht sich gegen einen großen Ausbau aus und warnt vor mehr Lärm für Anwohner. Statt deutlich mehr Zügen fordert sie batterieelektrische Züge und einen ähnlichen Takt wie auch schon bisher.
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15: Es läuft bzw. rollt auf den Autobahnen, aber innerorts gibt es 2 frische Meldungen. Zum einen hat sich Angelika bei uns gemeldet. In Badenberg gibt es an der Badenberger Straße einen Feuerwehreinsatz. Da kommt man aktuell in beiden Richtungen nicht durch, schreibt sie. Und Michaela aus Aachen hat sich gemeldet. Auf der B56 Fahrtrichtung von Geinkirchen nach Heinsberg ist an der Abfahrt auf die Landstraße ein LKW liegen geblieben. Da stehen jetzt 2 LKW-Abschlepper und es staut sich da. Circa 10 Minuten dauert es hier länger, schreibt sie. Danke euch fürs Bescheid sagen.
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15: 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Da ist auch noch eine frische Blitze reingekommen.
16: Hallo, eure Jara an der Romandastraße vom Bob ist eine Blitze. Eure Jara.
15: Ciao, danke dir fürs Bescheid sagen. Sollte irgendwo noch der Blitz sein, schickt ebenfalls gerne Sprachnachricht rüber. Das geht wie gewohnt über die 01578 212 1005.
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0: O'Clock, Born Again hier von 100,5, das Hitrad. Es gibt was Neues von Olivia Dean. Mit Man I Need hatte sie ja de facto den Durchbruch international. Jetzt folgen weitere Hits, wobei die auch schon ein paar Tage alt sind. Zum Beispiel So Easy, letztes Jahr released, aber erst vor wenigen Wochen so richtig in den Charts durchgestartet.
1: 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Olivia Dean mit So Easy to Fall in Love.

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0: Und damit haben wir es 5 vor 6.
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0: Zum Glück ist die Suchaktion am Ruhrsee gut ausgegangen, Tobi Dieter.
2: Vorher sprechen wir noch über die Atommülltransporte aus Jülich. Heute Abend soll der nächste Transport quer durch NRW rollen.
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2: Und bei den Atommülltransporten aus Jülich nach Ahorst wird vorsorglich jetzt mehr Zeit eingeplant. Das zuständige Transportunternehmen hat beantragt, die Genehmigung um ein Jahr bis dann August 2028 zu verlängern. Hintergrund ist, dass die Transporte quer durch NRW deutlich langsamer laufen, als der bisherige Zeitplan vorsieht. In den sogenannten Kastoren stecken Brennelemente aus dem früheren Jülicher Versuchsreaktor. Sie sollen ins Zwischenlager Ahorst gebracht werden. Die Transporte wurden bisher immer von großen Protesten begleitet. Die Suchaktion am Ruhrsee in Simmerath-Woffelsbach ist vorbei. Die Polizei sagt, es gibt keine Hinweise darauf, dass auf dem herrenlosen Kanu überhaupt Menschen gewesen sind. Auch gäbe es zurzeit keine Vermisstenmeldungen. Am frühen Nachmittag ist ein leeres Kanu auf dem See getrieben. Weil zu der Zeit noch unklar war, ob Menschen Hilfe brauchen, sind Polizei, DLRG und Feuerwehr ausgerückt. Auch Drohnen und ein Hubschrauber wurden eingesetzt. Das Kanu könnte sich aber durch eine Strömung einfach selbstständig gemacht haben. Bei Verkehrsunfällen in Deutschland sind vergangenes Jahr pro Tag im Schnitt 8 Menschen gestorben. Zu hohe Geschwindigkeit bleibt dabei die häufigste Ursache bei den tödlichen Unfällen, sagt das Statistische Bundesamt. Und dazu kommt, alle 18 Minuten wird ein Kind im Straßenverkehr verletzt und Alkohol sorgt im Schnitt alle 15 Minuten für einen Unfall. Im Wegberger Stadtrat geht es heute unter anderem um die Bahnstrecke von Mönchengladbach nach Dahlheim. Eine Bürgerinitiative fordert, dass ein Beschluss, die Bahnstrecke weiter auszubauen, zurückgenommen wird. Die Initiative sieht Probleme auf Wegberg und die Umgebung zukommen.
3: Wir wünschen uns von der Politik, dass der Rat der Stadt Wegberg diesen Beschluss des letzten Jahres aufhebt und sich für die Vorstellungen, die wir als Vertreter sehr vieler Bürger der Stadt Wegberg an den Stadtrat dort geäußert haben, um eben diese Nachteile für Mensch und Natur zu vermeiden.
2: Sagt Dr. Günther Arnolds von der Initiative. Durch den Ausbau wäre ein Nationalpark von Arbeiten betroffen und Anwohner wären Belastungen ausgesetzt, zum Beispiel Lärm. Die Initiative fordert unter anderem den Einsatz batterieelektrischer Züge. Das würde die Umwelt ihrer Meinung nach schonen. Auf dem Aachener Tivoli wird die nächsten 5 Jahre nicht das Finale des FVM-Pokals stattfinden. Der Verband gibt weiter dem Sportpark Höhenberg in Köln den Zuschlag. Bis 2031 sollen die Finalspiele dort stattfinden. Die Aachener Stadionbeteiligungsgesellschaft wollte mit ihrer Bewerbung das Finale nach Aachen holen. Unter anderem, weil dort mehr als 3-mal so viele Fans wie im Kölner Stadion Platz hätten.
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2: Nach dem WM aus für Deutschland steht ja seit ein paar Tagen fest, Julian Nagelsmann wird als Bundestrainer nicht weitermachen. Anders sieht es bei Sportdirektor Rudi Völler aus. Er will und wird weitermachen. Das hat er heute nach Gesprächen mit den DFB-Spitzen und dem designierten neuen Bundestrainer Jürgen Klopp gesagt. Er will nach eigener Aussage im Team mit Klopp den Wiederaufbau der Nationalmannschaft voranbringen.
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0: Weiter überwiegend sonnig und warm im 100,5 Revier bei 26 Grad in Herzogenrath und 28 in Bremen. Gibt es nichts zu meckern, das könnte sich morgen ein kleines bisschen ändern. Da sind zum einen mehr Wolken unterwegs und es wird auch dann ein Stückchen kühler im 100,5 Revier. Aber schon am Donnerstag gibt es ein bisschen mehr Sommerfeeling. Die Lage auf den Straßen hat sich beruhigt. Uns liegen zum jetzigen Zeitpunkt keine Meldungen mehr vor.
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0: 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Da haben wir noch so Blitzeranhänger rumstehen, zum Beispiel auf der Trierer Straße in Aachen. Und in Heinsberg wird geblitzt an der Westpromenade. Und damit mache ich jetzt hier zu. Enrico Ostendorf ist am Start in wenigen Sekunden und übernimmt mit In The Mix. Ich kümmere mich um den Feierabend. Mein Name ist Yannick Böke. Wir hören uns, wenn ihr mögt, morgen wieder ab 5 vor 1 hier auf 100,5 das Hitradio. Bis dahin, ciao.
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Teddy Swims mit Mr. Know-It-All.

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David Guetta und Jennifer Lopez mit Save Me Tonight.

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Olivia Dean mit So Easy to Fall in Love.

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One Republic mit Need Your Love.

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Teddy Swims mit Mr. Know-It-All.